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0: Hey Nina, Johann, was geht?
1: Hey.
2: Alles cool und bei dir da?
0: Ja, alles fresh. Ich habe ein paar Homies mitgebracht, wenn es in Ordnung ist für euch.
1: Wir haben die Bock to Jam oder was?
0: Auf jeden Fall.
2: Geil.
0: Yes. Also ist okay, kann ich die reinholen?
1: Klar.
2: Ja, klar.
0: Okay. Leute, ihr könnt reinkommen. Okay.

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3: Nun denn, es ist 9.59 Uhr. Wir sind heute ein bisschen früh dran. Was das heißt, ein bisschen, ein paar Sekunden. Jetzt ist es 10 Uhr. Ihr habt die Radio Loro Sonntagskekse an auf 90.2 auf Radio Loro. Wie ich wiederholt habe, ich bin Siad.
4: Malvina.
3: Ja, du bist Malvina.
4: Ich bin Malvina.
5: Und Anja, hallo da draußen.
3: Ja, und wir sind heute zu dritt im Studio und haben ein ganz interessantes Thema, wenn ich ehrlich bin. Gerade läuten noch die Glocken der Kirche.
5: Welche?
3: Ja.
5: Welche meinst du, ist es?
3: Petri?
5: Ah, ich glaube, um die Ecke von eurer Schule eher.
3: Ah ja, ich weiß nicht, wie die heißt. Ja, Heilig Geist, genau. Okay, oh, scheiße.
5: Ja, welche Themen haben wir heute?
3: Wir haben heute, würde ich sagen, verschiedene Themen. Und ich habe mir das so vorgestellt, ich habe mir das ausgedacht, dass wir Themen nehmen, die uns alle vielleicht so interessieren. Kinder im Kindergarten oder die Erstklässler, die Fünftklässler, die Zwölftklässler, die Erwachsenen können natürlich auch gerne mithören. Nämlich machen wir Themen wie zum Beispiel, sollten Hausaufgaben abgeschafft werden? Dazu sammeln wir dann Pro- und Kontra-Argumente, was das ist. Pro würde ich sagen ist ja und Kontra ist nein oder dafür und dagegen könnte man auch sagen. Und dann kommen wir entweder zum Kompromiss, einigen uns auf oder sind bei alle der gleichen Meinung. Wir dürfen unsere persönliche Meinung übrigens auch mit einbringen. Und dann kommen wir zum Schluss, Hausaufgaben sollten abgeschafft werden oder gehen wir irgendeinen Kompromiss ein. Ja, das habe ich mir so vorgestellt.
5: Ist okay?
4: Ja.
5: Ja,
3: ja auf ja. jeden Fall.
5: Ja.
3: Ja, und dann fangen wir auch eigentlich direkt mit Hausaufgaben sollen abgeschafft werden an nach einem Lied. Und soll ich das einfach ansagen dann?
5: Ach, ich würde sagen, das passt total gut, wenn du das ansagen würdest, ja.
3: Okay, das ist Decoration Rules von

0: Nun denn, es ist 10.06 Uhr und wir alle stellen uns die Frage: Hausaufgaben. Sollte die es überhaupt geben, falls ihr erst jetzt eingeschaltet habt? Wir machen heute ein ganz besonderes Thema hier bei den Loro Sonntagskeksen. Nämlich sammeln wir Pro- und Kontra-Argumente dafür, dagegen, gegen Themen, zum Beispiel für Themen, die uns alle interessieren. Zum Beispiel sollten Hausaufgaben abgeschafft werden, denn die gibt es in den meisten Schulen schon ab der ersten Klasse. Und jetzt kannst du reden.
1: Ja, danke. Ich würde erst mal fragen, was sind eigentlich Hausaufgaben?
0: Hausaufgaben
2: sind Aufgaben, die man zu Hause macht, also die man aufkriegt von dem Lehrer, um halt die bestimmten Aufgaben zu Hause nochmal zu machen, um das Thema nochmal zu vertiefen und nochmal richtig zu verstehen.
1: In Deutsch, was würdest du dafür was waren die letzten Hausaufgaben so, die ihr aufbekommen habt? Als Beispiel für Deutsch.
2: Boah, ich weiß es nicht mehr. Wir haben sehr wenige Hausaufgaben gehabt in letzter Zeit.
1: Ja, ja, ja, ja. In letzter Zeit sowieso. Ja. Oder Mathematik, kannst du dich erinnern?
0: Die letzte. Nee, wir kriegen einfach nicht so viele Hausaufgaben.
2: Irgendwas mit
0: Geometrie. Mit Dreiecken oder Vierecken.
1: Und dann, was solltet ihr dann machen? Die nachzeichnen, berechnen?
2: Ja, berechnen, glaube ich. Ja. So Flächeninhalt und sowas.
1: Und dann habt ihr ein Mathebuch gehabt?
2: Ja, Mathebuch.
1: Oder ein Arbeitsblatt?
2: Nee, Mathebuch. Da sollte man das dann zum Beispiel aufmalen und dann irgendwie den Flächeninhalt berechnen. Oder den Umfang.
1: Mhm. Und wie fandest du das? Ist dir das leicht gefallen oder ist dir das schwer gefallen?
2: Ich glaube, am Anfang war es ein bisschen schwer, weil es war ja dann so, wir haben das Thema angefangen und dann haben wir eine Hausaufgabe bekommen, damit wir es auch... Aber was ja auch logisch ist, damit man halt das Thema versteht besser. Also damit man es mehr üben kann. Aber am Anfang war es schwer, weil da habe ich es auch nicht ganz so gut verstanden.
1: Und am Ende denn?
2: Dann war es besser.
1: Bist du denn schneller geworden oder warum besser? War es besser?
2: Nee, besser. Ich habe es halt besser verstanden.
1: Ja.
2: Und dadurch gingen die Hausaufgaben schneller.
1: Auf einer Skala von 1 bis 10, hat es dir Spaß gemacht? Also 10 ist ja sehr, sehr gerne. Ich möchte noch mehr Hausaufgaben haben oder 1?
2: 5, weil ich mag nicht so gerne Mathe.
1: Ja.
2: Deswegen, ich glaube, das beeinflusst das sehr doll, aber an sich war es jetzt nicht so schlimm.
1: Mhm. Und haben sich die Hausaufgaben vielleicht auch vor einem Test oder vor einer Klausur noch verändert? Sind die mehr oder weniger geworden?
0: Ja, dann würde ich jetzt mal was sagen. Würde ich sagen, man hat nur noch so Aufgaben bekommen, die man machen hätte können. Ich sage das ja immer so gerne. Also man hat eigentlich nur die Aufgabe, das zu lernen. Und dann zeigt der Lehrer dir, was du machen kannst, was nicht. Weil bei uns irgendwie, wir haben noch nicht so viele Hausaufgaben. Also ich habe das noch nicht erlebt. Aber bei einigen kann das wahrscheinlich schon nervig sein. Und jetzt können wir auch zur Frage kommen. Hausaufgaben, ja. Nein, pro, kontra, dafür, dagegen.
1: Mhm.
0: Ja, soll ich anfangen?
1: Natürlich.
0: Ja. Okay, ich würde ja sagen, warum man Hausaufgaben abschaffen sollte. Also, ist das jetzt ja oder nein?
2: Das ist pro Hausaufgabenabschaffung.
0: Okay, dann würde ich sagen, Hausaufgaben sollten auf jeden Fall abgeschafft werden. Wir können ja erstmal unsere eigene Meinung sagen, oder? Dann stelle ich einfach eine Frage, wer würde jetzt einfach ohne irgendwelche Argumente zu sagen, meldet euch einfach, Hausaufgaben abschaffen.
2: Nur sie hat meldet sich.
0: Ja, also bin ich der Einzige dafür.
2: Ja.
0: Also, oder ich würde auch einen Kompromiss eingehen. Ja, aber Hausaufgaben sind stressig, deswegen sollten die auf jeden Fall abgeschafft werden. Sie sind nicht unbedingt immer lerneffektiv, wenn besonders die Schüler einfach KI benutzen, weil es ist einfach nervig. Deswegen finde ich, dass sie abgeschafft werden sollten.
1: Warum sind sie da nicht lerneffektiv, wenn man es mit KI macht?
0: Na, weil die KI dann alles macht.
1: Was macht sie alles?
0: Wenn du zum Beispiel sagst, schreibe mir einen Text über Goethe, dann du darfst es am Computer machen oder du schreibst es halt auf. Es ist schon effektiver, wenn du es wenigstens aufschreibst, aber du kannst die KI als Hilfe benutzen, aber nicht alles machen lassen.
1: Was ist der Unterschied dazu zum Abschreiben? Hausaufgaben abschreiben. Was ist der Unterschied zur KI benutzen? Sie hat?
0: Also man lernt, wenn man zum Beispiel solche Aufsätze schreiben soll, auch ein bisschen was dabei, was aufzuschreiben.
1: Ich meine jetzt einfach Hausaufgaben abschreiben. Ich kann ja auch Hausaufgaben abschreiben. Was ist der Unterschied zu KI benutzen?
0: KI macht alles für dich.
1: Abschreiben nicht?
0: Ja, aber das hat ein Mensch gemacht. Und die KI ist ein Roboter.
1: Ja, das ist mir KI. Klar. Das ist, aber ich gehe davon aus, von demjenigen, den wir jetzt gerade bewerten, genau, dem Abschreibenden, von wem, was für ihn, was nutzt das für ihn, wenn er KI benutzt oder wenn er abschreiben lässt?
0: Ist ja eigentlich fast das Gleiche.
1: Ach so, okay.
0: Ja.
1: Okay, ja. Also würde ich nämlich auch sagen, dass das so. Okay, hast du noch ein Argument, warum die abgeschafft werden sollte? Die Hausaufgaben?
0: Ja, weil man, wenn man zum Beispiel schon 4 Blöcke an einem Tag hat, Erklärung 8 Unterrichtsstunden, das ist schon etwas, dann kommt man vielleicht erst 16 Uhr nach Hause, dann noch Hausaufgaben machen, man hat vielleicht noch ein Hobby, was man ja auch machen möchte. Ich weiß nicht, ob man das hinkriegt, wenn man 21 Uhr schlafen gehen möchte, 20 Uhr. Wenn man 2 Stunden an den Sätzen muss, manchmal muss man das ja später in weiterführenden Klassen.
1: Mhm. Hast du noch vielleicht ein Pro-Argument?
0: Dafür, dass man die gut sind? Ja, das macht mal wieder.
2: Also Kontra oder Pro?
1: Wie, du möchtest mal wieder. Du bist jetzt dran.
2: Also ich bin ja Kontra. Also ich finde nicht, dass die Hausaufgaben abgeschafft werden sollten. Denn würde man gar keine Hausaufgaben mehr haben, müsste man ja trotzdem irgendwie dieses Thema mehr, also damit man es wirklich verstehen kann, halt irgendwie trotzdem das die ganze Zeit irgendwie so wiederholen, und deswegen würde es, glaube ich, sehr viele so kleinere Tests oder Kontrollen geben, wodurch man wieder lernen müsste und das dann wieder Zeit von der Freizeit wegnehmen würde. Und wenn man wirklich nur eine Hausaufgabe hat oder mehrere, dann muss man halt wirklich nur das machen, aber wenn man lernt, muss man es halt so lange wiederholen, also wenn man wirklich gute Noten schreiben möchte, muss man es wirklich wiederholen und halt das so lange machen, bis man es versteht. Und da gibt es halt einfach keine unbegrenzte Zeit, sondern so lange, bis man es halt einfach versteht, wenn einem Schule wirklich wichtig ist, jedenfalls. Und ja. Außerdem, ich kenne jemanden, der hat kein Haus, also in Polen, wo meine Familie wohnt, der Großteil, wurden Hausaufgaben abgeschafft, und ich weiß, dass es sehr, sehr schwer ist, weil, wie gesagt, die ganze Zeit, jede Woche mehrere oder auch am Tag mehrere Kontrollen und halt Tests, wodurch es wieder gleich anstrengend wird. Oder mehr.
1: Fertig?
2: Ja.
1: Ich sag nein. Ich sag ja und nein. Und zwar, ich würde es ein bisschen vom Alter abhängig machen. Stellt euch mal vor, ihr seid jemand, der aus der Ukraine hierher kommt. Davon gibt es ja mehrere Menschen. Ihr seid 7 Jahre oder 8, ihr seid 8 Jahre, kommt hier in die Grundschule. Eure Eltern sprechen kein Deutsch und ihr bekommt Hausaufgaben auf. Was meint ihr? Was würde das mit euch machen? Könnt ihr die Hausaufgaben machen, wenn ihr nicht der Sprache mächtig seid? Ihr kommt hier in die Schule und ja, beziehungsweise eure Eltern können eben auch nicht die Sprache.
0: Ich würde sagen, nicht unbedingt, nur ganz wenig. Zum Beispiel Mathe könnte man machen, wenn da wirklich nur Zahlen sind, aber steht da irgendwas, kannst du es ja nicht lesen. Aber ich glaube, dann gibt es auch eine gewisse Förderung.
2: Ja.
0: Ich hätte auch kein Problem damit, wenn Hausaufgaben weiterhin bestehen bleiben, aber in einer anderen Form. Weil manchmal ist es wirklich stressig, so viele Hausaufgaben zu haben. Vielleicht einfach mal 2 Wege anbieten. Einen einfachen Weg, damit man das erstmal verstehen kann. Und dann einen normalen oder direkt schwierigen Weg, um sich auf den Test vorzubereiten.
1: Zweites Beispiel. Ihr habt zu Hause eine 2-Zimmer-Wohnung, aber 5 Geschwister, die noch da sind, gibt es.
0: Ja.
1: Ihr kommt nach Hause, ihr seid das dritte von 5 Geschwistern, die Eltern sind zu Hause, weil sie keine Arbeit haben. Wie sieht es da mit Hausaufgaben aus? Meint ihr, ihr habt einen Schreibtisch?
2: Ich denke mal nicht, aber ich glaube, in vielen Schulen mittlerweile, jedenfalls in Rostock, gibt es, glaube ich, irgendwie einen Ort, wo man sich hinsetzen kann. Also jedenfalls in der Schule, wo wir jetzt waren, gab es das schon, dass man einen Raum oder so hatte, wo man seine Hausaufgabe machen kann und da auch Betreuung kriegt von den Lehrern. Aber ich glaube, das müsste man auch nochmal wirklich versuchen umzusetzen, generell in Deutschland oder auch in anderen Ländern, für Flüchtlinge oder halt einfach eben Leute, die einfach nicht allgemein die Möglichkeit haben, zu Hause zu lernen oder Hausaufgaben zu machen.
0: Ja, aber es ist auch einfach wichtig für die Leute, die einfach irgendjemanden brauchen, der dir das erklären kann, einfach allgemein. Einfach eine Betreuung anbieten, auch für die Leute, die es theoretisch zu Hause machen könnten, aber auch keine Flüchtlinge sind, aber trotzdem irgendwie eine Betreuung dabei brauchen, die dir helfen können, weil meine Eltern verstehen auch nicht mehr alles, was wir in der Schule haben.
1: Und da kommt für mich tatsächlich das Alter ins Spiel. Also ich würde wirklich sagen, in der Grundschule gar keine Hausaufgaben, weil die Kinder sich noch nicht selbst organisieren können, sondern sich das auch erst selbst organisieren müssen alles. Wenn du im Hort bist, dann kannst du das vielleicht noch irgendwie abdecken, aber wenn du nicht im Hort bist, wie willst du dich da durchwursteln, durchfinden? Wieso weißt du, dass da irgendwelche Räume in der Schule sind, um Hausaufgaben zu machen? Ich denke, die Älteren wissen das in eurem Alter. Diese wissen, von wem da ist der Raum. Oder es gibt eine Hausaufgabenbetreuung, da und da gehe ich hin, das mache ich. Ich glaube, das ist ja auch in der Borwin-Schule auch noch so, ne? Dass es Hausaufgabenbetreuung gibt.
2: Ja.
0: Ja, aber jetzt ist die Frage, an einigen Bundesländern ist die Grundschule bis zur 6. Also meinst du jetzt allgemein einfach bis zur 4. und dann ab der 5. Hausaufgaben? Oder meinst du, hängt vom Bundesland ab, also Grundschule, dann Hausaufgaben?
1: Wenn man das so allgemein sagen muss, dann ist es schwierig. Das hängt tatsächlich auch von der Persönlichkeit selber ab. Deswegen kann man das auch nicht so gut vielleicht sagen, dass man sagt, bis zur 4. Klasse, bis zur 6. Klasse, was auch immer, ne? Aber ich würde sagen, bis zur 4. Klasse auf jeden Fall.
0: Also freiwillige Hausaufgaben vielleicht ab der von der 5. bis zur 6. und danach dann pflichtende Hausaufgaben, die nicht unbedingt die größten Konsequenzen haben, wenn du die vergisst.
2: Ja.
0: Also, können wir uns darauf einigen? Und vielleicht auch noch.
1: Das ist jetzt interessant mit den Konsequenzen. Magst du keine Hausaufgaben wegen der Konsequenzen? Siad.
0: Nee, ich mach die immer, aber ich habe auch noch nicht so viele auf.
1: Was
0: aber
1: gibt's für Konsequenzen?
2: Eintrag.
0: Ja, aber es gibt manchmal auch Leute, die Tadel bekommen oder so, deswegen.
2: Nee, oder
0: Elternanruf. Sechsen oder so. Ja, oder Sechsen. Ja. Das dürfen eigentlich die Lehrer gar nicht machen, Sechsen geben.
1: Hast du was angekündigt, wenn man Hausaufgaben vergisst, was ist dann passiert?
0: Ah nee, doch, das dürfen sie machen, wenn sie nicht kommen. Ja, ich weiß nicht.
1: Also ihr habt Regeln, wenn ihr die Hausaufgaben vergesst, dann passiert das und das.
0: Genau, aber man sollte nicht so streng damit sein. Man sollte einfach sagen, passiert mal bitte, hol das einfach wieder nach, weil man muss es ja dann auch machen. Man kriegt vielleicht noch einen Eintrag, aber ich weiß nicht, was man als Lösung machen kann.
2: Ist der Eintrag nicht so viel denn bewirkt, sondern du kriegst dann einfach Eintrag und
0: damit die Eltern das
2: nicht so schlimm. Aber ich finde auch, Hausaufgaben sind ab irgendeinem Alter wichtig, um einfach seine eigene Zeit so ein bisschen und seinen Tag einzuplanen, dass man weiß, also ich weiß nicht, wie ich es beschreiben soll, aber damit man einfach weiß, okay, nach der Schule mache ich erstmal Pause, dann mache ich 20 Minuten lang Hausaufgaben und dann habe ich wieder bis zum Ende des Tages Freizeit, sodass man es ein bisschen lernt, einfach mit Zeit richtig umzugehen.
1: Ja, oder man macht das direkt nur für Klassenarbeiten, für Tests, dass man sich dann selber motiviert zu lernen. Also das sagen die Lehrer und Lehrerinnen, die auch, es gibt welche, die sagen eben auch niemals Hausaufgaben, so wie sie das auch sagt, ne? Ich denke, also für manche Menschen wäre das völlig in Ordnung, auch überhaupt gar keine Hausaufgaben zu machen. Die haben so eine innere Motivation, aber was ist, wenn man nicht motiviert ist?
0: Ja, das weiß ich nicht. Oder wir sagen dann noch, wir sind jetzt schon sehr lange am Reden. Wir sollten jetzt Musik abspielen.
1: Nach einer Viertelstunde? Ich glaube ja.
0: Ja, ich sag noch eine Sache, dass die Hausaufgaben durchgängig freiwillig bleiben. Oder wir machen so Hausaufgaben als nur für die Testvorbereitung und vielleicht am Anfang das Thema, wenn man es nicht verstanden hat. Also eher im freiwilligen Kontext.
2: Ja, also ich finde, das ist ein guter Kompromiss.
1: Ein Kompromiss.
0: Gut, dann beginnen wir jetzt mit einem Lied, was Malvina auch mag. Ich würde sagen, das ist schön. Es ist wieder französisch. Es heißt Voilà.

0: Okay, es ist jetzt 10.24 Uhr. Anja kommt gerade rein. Dieses Lied, was wir gerade gehört haben, das heißt Voila. Und das hat beim ESC 2021 mitgemacht, weil ich halt die CDs immer im Auto habe und weil ich meistens mit Auto komme, habe ich das halt immer dabei. Ja. Und wir haben gerade über Hausaufgaben geredet, sehr viel, 15 Minuten. Nämlich machen wir Pro-Kontra-Argumente für ein Thema. Zum Beispiel sollten Hausaufgaben abgeschafft werden oder das, was jetzt kommt, Handys auf dem Schulhof. Und dieses Thema ist wirklich sehr umstritten. Jetzt Achtung, das haben wir in der Schule gelernt und unsere Lehrerin hat da sogar Quellen angegeben. Ich kann das jetzt nicht hundertprozentig in meinem Gedächtnis abspeichern, aber es war ziemlich 50-50 gespalten. Und bei der anderen Grundschule für das Thema Handys auf dem Schulhof, in der Schule benutzen, der Grundschule war es nicht 50-50, sondern die meisten Befragten, die waren übrigens, glaube ich, 14 bis 17 oder so, haben gesagt, in der Grundschule sollte man keine Handys benutzen.
1: Ich habe gleich mal eine Gegenfrage, und zwar zum Thema Verständnis her. Du sagst, Handys auf dem Schulhof verbieten. Für mich ist Schulhof Pause. Oder ist damit die gesamte Schule gemeint? Frage ich jetzt einfach zurück.
0: Ja, also das, es gab zwei Themen, entweder Pause, Schulhof oder Unterricht, also man wurde für beides befragt. Ich weiß nicht, wie es im Unterricht war. Weißt du das noch?
2: Nee.
0: Ich würde sagen, da weiß ich nicht mehr so viel darüber. Mhm. Aber auf dem Schulhof auf jeden Fall und auf jeden Fall auch im Unterricht in der Grundschule waren die meisten dagegen.
2: Ja, da.
0: In dieser Umfrage 13- bis 17-Jährige, 14- bis 17-Jährige. Ich habe jetzt keine genaue Quelle hier an der Hand. Also wenn das nicht stimmt... Sorry.
2: Das war halbwegs 50-50.
0: Also ziemlich gespalten. In der Oberstufe und in der Grundschule.
1: Ich kann ja mal anfangen. Dagegen. Ich würde sagen, nein, auf dem Schulhof nein. Bis zu einem Alter von. Das Alter bin ich jetzt gerade so ein bisschen skeptisch, von wegen, ja, ob man das wirklich bis zur 10. Klasse, bis zur 8. Klasse, aber auf dem Schulhof nein, weil andere technische Geräte habe ich auch nicht mit und dann kommt eine Vergleichbarkeit und dann jemand, der nicht so viel Geld hat, hat kein Handy mit. Jemand, der einen guten Vertrag hat, ist vielleicht eben ein bisschen mehr besser dabei und es lenkt ab von der Gemeinschaftlichkeit. Ja, das ist so meine kurz knappe Statement dazu. Auf dem Schulhof, nein, bitte keine Handys, mindestens bis 14 Jahre.
0: Bei uns, also war bei mir jetzt, mal wieder wechselt die Schule. Ja, Mira vermisst sie. Sie bleibt. Ja, Mira ist heute übrigens auch nicht dabei, ist auf dem Konzert von Nina Tschuber. Damit hat sie mich das ganze Jahr genervt. Also, ich rede mal weiter. Also auf dem Schulhof haben wir die Regel, also nein, ich jetzt eher, in der Borwin-Schule darf man das auf dem Schulhof benutzen. In den Pausen. Das hatten wir gerade. Im Unterricht, da dürfen wir das Handy eigentlich nur mit Aufforderung des Lehrers benutzen. Ja. Wir haben auch Schultablets oder ich habe Schultablets. Die können wir benutzen. Mein Vorschlag wäre auf jeden Fall, in der Grundschule können wir auch erstmal auf Papier schreiben. Das finde ich ganz okay. Ab der 5., also oder bis zur 4. Klasse, je nachdem für Bundesländer und so. Ich rede jetzt von MV. Sag ab der 5. Tablets wären doch eigentlich schon ein
1: also
0: guter
1: du redest
0: Einstieg.
1: Aber jetzt vom Unterricht.
0: Ja, vom
1: korrekt?
0: Unterricht.
1: Also Pausen ich habe vom Schulhof, von den Pausen.
0: Ja, Pausen wäre ich auch eigentlich bei dir. Das muss nicht sein. Oder zum Beispiel die Schultablets einfach in den Pausen benutzen, wenn man Hausaufgaben machen will. Man kann auch nämlich mit Apps wie Jugendschutz oder für Apple gibt es auch da irgendwas, so einschränken. Schulmodus, da darf man nur die und diese Apps benutzen. Und dann wäre das ja was anderes. Und dann würde ich sagen, jeder kriegt ein Tablet. Entweder, wenn er es sich nicht leisten kann, vom Staat oder eins von der Schule. Das heißt, dann müssen die Eltern auch dem Kind kein Tablet kaufen, weil das Tablet können sie ja dann danach behalten oder sie haben sich halt mal ausgeliehen. Und man könnte dann sagen, außerhalb der Schule könnten sie darauf auch spielen, wenn die Eltern damit einverstanden sind. Und dann braucht man nicht mehr so viele Bücher.
2: Ich glaube, also einmal in den Pausen ist es ein bisschen unnötig, weil es ist auch wichtig, dass Kinder oder Jugendliche halt auch normal mit einem reden und nicht nur Kontakt durchs Internet haben. Und Und im Unterricht finde ich, also auch nur, also wenn der Lehrer es gerade erlaubt, also wenn man irgendwie ein Spiel spielt, wie Kahoot oder so, aber sonst finde ich nicht, dass die Handys so doll in der Schule benutzt werden sollten, weil man auch nicht so viel Kontrolle denn darüber hat, was die Kinder denn wirklich auf den Handys machen. Und ja.
0: Was mit den Tablets, die ich vorgeschlagen habe, also mit der App-Sperre, dass man statt Bücher oder man kann auch ein paar analoge Bücher haben, so als Klassenvorrat oder als Schulvorrat, wenn Leute das halt gerne anfassen wollen und nicht auf dem Tablet machen wollen. Was sagst du dazu, dass sie dann einfach Tests kann man dann auch auf Tablets machen, muss man aber nicht, kann man auch auf Blatt Papier machen. Das könnte theoretisch der Lehrer entscheiden, also dass man auch nicht mehr so viel mitnehmen muss. Was sagst du dazu?
2: Ja, ich finde es auch gut. Und auch nochmal zu den Pausen. In vielen Schulen gibt es ja schon diese Elektrotafeln, deswegen wollte ich nur sagen, dass es auch ein bisschen schade wäre, wenn man die ganze Zeit schon auf diese Elektrotafeln guckt und dann in der Pause wieder auf Handys und elektronischen Geräten, also die benutzt. Aber zu den Tablets, ja, ich glaube, es wäre eine gute Idee, aber dann müsste die Schule das ja finanzieren, ne?

0: Es gibt ja, was gibt es noch für Licht? Rotlicht. Rotlicht kennt ihr bestimmt auch, ne? Rotlicht ist, kennst du Rotlicht mal wieder? Hm? Was ist Rotlicht?
1: Rotes Licht.
0: Rotes Licht, genau. Warmes Licht. Ich kann es von der Erkältung immer Rotlicht machen, wenn man Erkältung
2: und
0: hat.
2: Und Nachtlicht.
1: Das Lampen, da muss man sich das so raufleuchten.
2: Und Nachtlicht ist dann halt warmes Licht. Und das musste man dann auch noch einstellen. Das ist schon für die Augen. Ich weiß nicht, ob man das jetzt erst ab der 7. oder ab der 5. bis 6. machen könnte. Aber wenn das Thema jetzt wirklich kommt, würde ich darüber diskutieren.
1: Ja.
2: Also geeinigt haben wir uns, glaube ich, schon. Tablets könnte man benutzen, Handys, seine eigenen Handys. Ich weiß auch nicht, Handys sind halt nicht so praktisch. Ja, oder?
1: Ja.
2: Würde ich lieber Tablets benutzen. Auch in Pausen, erst ab 14 oder einfach am besten gar nicht, weil da muss man sich halt auch von diesem Blaulicht erholen. Aber man kann halt auch Nachtlicht anmachen. Das war jetzt viel Information. Und ich würde sagen, wir machen einfach weiter mit dem nächsten Lied, was kommt. Und ich würde ja vorschlagen, dass wir jetzt einfach mal Ambers von James Newman hören.

0: hört Loro. Und das nächste Thema ist, ob Gesang, Sport und Kunst bewerten sollte.
1: Also sehr, ne? Du an der Technik, ne? Wir müssen ein bisschen feilen, ne? Die Mikrofone, ne? Sehr?
0: Ja, aber ich hatte gerade Stress.
1: Ja,
0: ich musste
1: aber
0: viel
1: du
0: drücken.
1: Hattest Stress. Deswegen hat jetzt Malvina auch dein Part an. Sorry, Malvina, ich habe dich jetzt komplett aus dem Konzept gebracht, aber ich musste das einfach mal bringen.
0: Ja, das nächste und dritte Thema ist, dass ob Kunst, Gesang und Sport bewertet werden sollte, also ob es Noten dafür geben sollte.
1: Ja, wie stehen wir dazu, ne? Genau. Ich fange mal einfach an. Kunst. Du magst Kunst, Malvina?
0: Ja.
1: Was hast du auf dem Zeugnis?
0: Eins.
1: Oh, ohne Frage, sie hat auch, ne?

0: Ja.
1: Ich mach Daumen hoch.
0: Ja. So. Was wird bei euch aktuell? Warte mal, ihr wart jetzt welche Klasse?
2: Sechste
0: wart ihr gewesen. Da aus diesem Kosmos können wir sprechen. Von wegen, was bewertet man in der sechsten Klasse in Kunst? Warum hast du nur eins gekriegt? Wofür hast du deine Eins bekommen?
2: Also, größtenteils war es so, dass man nicht bewertet, also dass es halt, wir irgendwas gezeichnet haben und dann gab es verschiedene Kriterien. Und wenn man diese Kriterien eingehalten hat, dann gab es halt dementsprechend die Note dafür.
0: Muss man sauber zeichnen bei euch?
2: Also wenn jetzt zum Beispiel ein Kriterium ist, dass man saubere, gerade Linien haben soll, dann ist es wichtig. Aber wenn man zum Beispiel jetzt, wir hatten einmal in der fünften, wir sollten ein Porträt malen, dann war es da von uns. Dann war da zum Beispiel, wir sollen die Skizze, glaube ich, mit Bleistift malen. Irgendwo soll unser Name sein. Dann waren das eher so welche Kriterien. Da hat es keine Rolle gespielt, ob man gut oder schlecht zeichnet.
0: Gut oder schlecht zeichnen? Wie kann man gut zeichnen, Siad?
1: Das kann man nicht.
0: Und wie kann man schlecht zeichnen?
1: Das ist Ansichtssache, würde ich sagen. Zu den geraden Linien würde ich auch noch was sagen. Also ich finde, jetzt kommen wir schon zum Thema Kunst, dass man das nicht unbedingt bewerten soll, wie gut kann man zeichnen, weil nicht alle können so zeichnen. Man kann sich es auf jeden Fall beibringen, aber das macht man in der Schule irgendwie nicht. Ich finde, man sollte da eher versuchen, Zeichen beizubringen, als einfach immer nur Sachen vorzugeben, und das muss dann einfach gemalt werden. Da lernt man nicht so viel dabei. Man wird nicht unbedingt besser. Deswegen Noten würde ich auch eher sagen. Nein, meine persönliche Meinung.
2: Finde ich auch, weil mit dem Lernen ist es halt nicht wie Mathe oder Deutsch. Man kann sich nicht hinsetzen und es einfach lernen zu singen oder zu zeichnen. Also man kann es üben, aber das dauert ein bisschen länger als jetzt Vokabeln zu lernen oder Mathe-Rechnungen. Deswegen ist es auch, fände ich auch, dass es nicht benotet werden sollte. Es kann ja bewertet werden, aber nicht unbedingt, dass man eine Note dafür kriegt. Also
1: bei den Fächern würde ich auch sagen, Gesang, Musik kann man halt bewerten, weil es auch Tests gibt. Aber Gesang sollte man nicht bewerten.
0: Ja, lass uns mal gerne noch bei Kunst bleiben. Ja, okay. Wenn Kunst, ihr sagtet, es werden verschiedene Kriterien bewertet. Wenn Kunst ist ja nicht nur Zeichnen. Siad, du kannst dich bestimmt auch noch daran erinnern, als wir im Kulturhistorischen Museum waren, dass wir Gemälde betrachtet werden. Und dann heißt es auf einmal, Kunst ist auch Bewertung. Was haltet ihr davon, wenn man in Kunst auch ein Gemälde, eine Zeichnung, eine Plastik bewertet? Das heißt, es steht was im Klassenzimmer, ein Gemälde von Van Gogh steht im Klassenzimmer, die Sonnenblumen, und ihr sollt jetzt dann mal so erklären, was euch daran gefällt und wie es gezeichnet wurde. Willst du zuerst anfangen?
1: Ja, Siad? Ich würde mal was dazu sagen. Also ich würde sagen, dann Kunst, das Zeichnen in Kunst, auf jeden Fall nicht bewerten. Und die Noten können sich entweder schließen, wenn du nicht so viel Theorie in diesem Jahr hast, indem du sagst, Verhaltensregeln, also hast du gut mitgearbeitet und gut mitgearbeitet und dich angestrengt, genau. Das kann man auch in Sport machen, aber wir bleiben jetzt bei Kunst. Und wie man die Note bekommen könnte, ist zum Teil oder komplett mit solchen Themen, dass man nicht halt nur Zeichnen beibringt, sondern dazwischen, neben dem Zeichnen, für die Noten halt das macht. Also Bilder bewertet.
2: Also wenn man jetzt Gemälde im Museum betrachtet, ist es ja, und die bewertet, macht es ja ist es ja wichtig, auch was für eine Wirkung das halt für einen macht. Und das hat ja die Gemälde oder die Skulpturen oder was halt man da, was es halt für ein Museum ist, was man da gerade betrachtet. Das hat ja auch meistens einen Namen, und ob das wirklich, und man kann ja auch dann gucken, ob es wirklich zu diesem Namen passt und es wirklich man verstehen kann, was der Künstler dabei zur Geltung bringen wollte.
0: Und als dritten Aspekt würde ich noch Kunstgeschichte einmal einwerfen. Und zwar, seit wann gibt es Kunst, wenn ihr an Geschichte denkt?
1: Theoretisch eigentlich seit immer, also seit dem Menschenleben.
0: Ja, was haben die früher gemacht, Malvina, für Kunst? Was finden wir heute noch so?
2: Höhlenmalerei oder auch sind nicht Hieroglyphen irgendwie auch ein bisschen Kunst? Weil ich meine, das sind ja Zeichnungen und Zeichnungen sind Kunst.
0: Ja, und wenn man das jetzt noch bewerten würde in Kunst, dass man das gelernt hat und im Bezug setzen kann zu bestimmten Sachen.
1: Ja, aber ich weiß nicht unbedingt, ob so viel Theorie zu Kunst gehört, weil Kunst ist ja, also es gehört schon Theorie dazu. Eigentlich Kunst ist ja auch sehr viel Theorie. Aber ich finde im Fach, und besonders in den früheren Jahren bis zur 6. bis zur 7. Klasse, ja, sorry dafür, würde ich sagen, sollte man nicht so viel Theorie machen. Vielleicht Albrecht Dürer hatten wir in der 5. Klasse, ist okay. Das wurde nicht bewertet, das fand ich schon gut. Aber Theorie gehört am Anfang nicht mehr so dazu. Man sollte eher zeichnen lernen, vielleicht ein bisschen was bewerten, wie ist das und so. Und vielleicht später dann, ist jetzt mein Vorschlag, meine Meinung, vielleicht später dann mit der Theorie anfangen und damit dann noch mehr Noten erschließen.
0: Und dann bewerten oder nicht bewerten, das Zeichnen?
1: Das Zeichnen nie bewerten am besten. Oder vielleicht, nachdem man bis zur 6. Klasse gut gelernt hat.
0: Dann bis zur 6. Klasse keine Kunstnoten. Ist das dann?
1: Vielleicht dann bis zur 6. Klasse Zeichnen versuchen beizubringen. Und nicht
0: keine Noten?
1: Keine Noten.
2: Ja, und okay, dann später mehr Theorie.
1: Aber natürlich auch noch Zeichnen, was nicht unbedingt bewertet werden muss. Da so zum Beispiel die sozialen Aspekte, ob du dich benommen hast, angestrengt.
2: Oder dass man zum Beispiel es freiwillig abgeben. Ah nee, dann wäre es ja doof. Doch nicht.
1: Nee, das geht nicht.
0: Ja, also ich würde es auch sagen, ja, Zeichnen finde ich am Anfang total wichtig, weil Kinder mögen das Zeichnen und fein mit motorisch und grobmotorisch, wie auch immer. Aber dass man vielleicht auch schon eine größere Auswahl bietet, von wegen, dass sie dann nachher schon Graffiti machen können, ab einem bestimmten Alter oder andere, oder das Werken finde ich auch ganz wichtig. Das gibt es immer in manchen Bundesländern nicht, dass man Werken hat und da ist ja auch manchmal so Zeichnen, Schneiden, Falzen, Sägen. Wenn ich an meine Schulzeit denke, von wegen, ich habe nur gezeichnet und das finde ich eigentlich total gemein und doof. Deswegen haben bei uns die Jungs auch nachher, man musste sich nachher 11., 12. entscheiden, Kunst oder Musik. Und die haben sich dann nachher für Musik entschieden, weil sie wollten einfach nicht mehr zeichnen. Bei uns war Kunst immer nur zeichnen.
1: Ja, nur zeichnen ist auch nicht gut. Man kann auch zwischen...
0: So ja, wir durften auch mal kneten oder einen Gipskarton machen, ja. Aber dieses Kunstgeschichte oder das Betrachten. Ja,
1: Theorie, zum Beispiel diesen Farbkreis, den muss man auch lernen. Das kann man auch noch ein bisschen machen, aber ich meine nicht so viel und dann einfach nicht bewerten, sondern einfach nur soziale Leistung machen. Vielleicht einmal in jeder Klassenstufe oder ab der 2. immer so ein bisschen Theorie mit einbringen, damit man das schon mal anfängt, damit nicht Kunst immer nur zeichnen ist, weil dann wird das auch irgendwann nervig.
0: Ja. So, jetzt haben wir schon 8 Minuten wieder geschnattert. Würdest du mal ein Zwischenfazit geben, Malvina?
2: Also, wir sind jetzt dazu gekommen, dass es, ich glaube, wir sind jetzt dazu gekommen, dass man es bis zur 6. Klasse nicht bewerten sollte, dass man in den früheren Klassen mehr so wirklich dieses Zeichnen übt und gestalten und dann später Kunsttheorie und auch mit diesem Farbkreis, wie sich die Farben verhalten. Und so. Und dass es denn Noten geben kann.
0: Wollen wir jetzt mit Sport und Musik noch extra weitermachen oder wollen wir erst Musik machen, Malvina?
2: Musik.
1: Ja, passt ja irgendwie. Und da habe ich mir auch was ausgesucht. Es heißt Voices. Ich weiß nicht, ob das Lied so das Schönste ist, aber ich persönlich finde das ja gut und ich habe es nicht angemacht, also muss ich es nochmal wiederholen. Jetzt. Aber jetzt wird es funktionieren. Viel Spaß bei Voices von Tusse.

0: Wir hatten zwar gerade Musik gehört, aber wir machen nicht mit Musikbewertung weiter, sondern ob es generell Noten geben sollte. Ja.
1: Oder wie man den, hört man mich? Ja. Oder wie man die Noten umwandeln kann.
2: Okay, wer will anfangen? Und wir müssen
1: Mein
2: uns jetzt ein bisschen ranhalten, weil wir haben nur noch 10 Minuten.
1: Ja.
2: Schon
1: Okay, los
2: Noten?
1: geht's.
2: Ja oder nein? Ganz kurz. Jeder nur einen Satz.
1: Wie? Wiederholen? Kannst du bitte wiederholen?
2: Nö. Ich habe gesagt, von wem, weil es nur noch 10 Minuten sind, dass vielleicht jeder erstmal ein Statement, einen Satz dazu bringt.
1: Okay.
2: Schulnoten, ja oder nein.
1: Du fängst an.
2: Ich fange an. Schitte, ich muss noch auf meinen Zettel gucken. Ich habe mir was aufgeschrieben zu Schulnoten, ja oder nein. Meistens sage ich dann immer ein Ja.
1: Das war
2: Ja.
1: schon ein.
2: Ja. Ich sage Schulnoten, nein. Aber Abschlussnoten, ja. Das ist mein Statement. Malvina?
0: Ich finde, es sollte Noten geben, weil es auch motivieren kann.
2: Okay, ein Satz. Oder war es ein Komma?
0: Und Komma. Und es ist wichtig, auch eine Einschätzung zu bekommen.
1: Noten würde ich sagen, grundsätzlich nein, man sollte das System ändern. Punkt.
2: Gut. Malvina hatte schon ein bisschen angefangen. Magst du deine Meinung etwas ausführen? Warum du
0: Also ich
2: so
0: glaube,
2: viel?
0: wenn gäbe es keine Noten, würde es, glaube ich, ein paar Kinder, also würden viele Schüler Schule nicht so ernst nehmen, weil hätte man gar keine Noten, wäre es einfach so, ja, ist ja eh egal, passierte danach nichts. Und man könnte sich und die Lehrer könnten die Schüler schlechter einschätzen.
1: Ja, dann mache ich mal weiter. Noten grundsätzlich auf jeden Fall nein, weil ich finde, der Druck ist einfach nicht der beste, weil man hat wirklich sehr viel Druck, wenn man diese Noten hat. Finde ich auch wenn ich gute Noten habe. Aber die, die nicht so gute Noten haben, haben Druck. Deswegen würde ich eher eine Einschätzung machen, nicht Einschätzung machen. Entweder in so 3 bis 4 Stufen oder sogar vielleicht nur 2. Entweder bestanden oder nicht bestanden oder gut, sehr, also einfach, du kannst es oder du musst es nochmal lernen. Das kann man einfach machen, wie man möchte. Aber eine Einschätzung ist wichtig, aber direkt Noten stressen, sondern einfach nur so eine kleine Einschätzung. Vielleicht einfach nur einen Text dazu schreiben. Das macht der Lehrer, ein persönlicher Text, was er dazu hält. Oder nicht einfach groß schreiben, du kannst es oder du kannst es nicht, sondern einfach einen Text mit einer Begründung.
0: Also, ja, da stimme ich dir zu. Ich finde auch, man könnte das mit den Noten generell einfach ein bisschen umändern, dass es nicht so stressig ist, sondern man nicht so unter Druck ist, weil es dann auch einfach unmotiviert. Also ich finde halt, es sollte die dann geben, aber ein bisschen verändert, sodass es nicht so wichtig ist.
2: Ich sage Noten nein, aber eben Einschätzung ja, so wie sie halt auch schon so gesagt hat und Malvina eigentlich auch schon. Wenn ihr, vielleicht kennt ihr ja die Waldorfschulen oder andere freie Schulen, die ganz lange auf Noten verzichten, die haben stattdessen dann ganz lange Einschätzungen. Nicht nur auf den Zeugnissen, sondern jede Mathearbeit wird trotzdem bewertet. Es steht dann aber nicht 1 bis 5 oder 6 drunter, sondern dann steht eben drunter, Siad, du hast super gut bei der Rechtschreibung aufgepasst. Beim Mathe-Test steht das dann zum Beispiel drunter, ne? Weil du vielleicht die Rechtschreibung da wirklich exakt angewandt hast. Es war alles fehlerfrei. Steht dann da. Und dann steht dann noch zum Beispiel von wegen, ja, du könntest etwas besseres schreiben noch. Etwas, es war nicht ganz so leserlich. Und im Umkehrschluss wäre das vielleicht als Note eine 1. Weil Siad hat alles korrekt gerechnet, nur das andere, das ist hinten runtergefallen und das würde das für dich dann vielleicht den Ausschlag geben, von wegen dich in irgendeiner Weise zu ändern, beziehungsweise auch die Eltern wissen trotzdem, was los ist. Denn häufig wird auch immer so gesagt, von wegen, naja, wenn es keine Noten gibt, dann wissen ja die Eltern nicht, wie das Kind ist. Doch, die wissen das trotzdem, weil der Lehrer ist dann eben gefordert, unter den Test oder die Klausur dann etwas mehr zu schreiben.
1: Ja, und dazu würde ich dann sagen, wirklich nicht mehr schreiben. Also keine Note, keine Zahl, Punktzahl, weiß ich nicht. Damit kann man sich auch vergleichen, sondern
2: Ja.
1: einfach nur diese Einschätzung. Wenn du zum Beispiel zwei Fehler hast, wäre das ja eigentlich immer noch eine gute Leistung. Du kannst, und man könnte dann noch dazu schreiben, du solltest in Erwägung ziehen, vielleicht ein bisschen nochmal das Thema zu üben.
2: Und in welcher Hinsicht eine gute Leistung? Also mit wem vergleicht man sich denn? Vergleicht man denn Siad mit Malvine, mit Anja, mit Mira? Oder vergleicht man Siad mit Siad? Was ist wichtig?
1: Wie?
2: Was soll bewertet werden? Wenn ich eine Note gebe von 1 bis 5, dann 6, dann vergleiche ich Siad mit Mira, mit Anja, mit Malvine.
1: Genau. Und
2: wenn ich aber eine Bewertung gebe, Siad hat das und das gemacht, hat super, müsste noch ein bisschen sauberer schreiben und die Rechtschreibung war top. Womit vergleiche ich dann Siad?
1: Mit mir selbst.
2: Ja, ja. Und das finde ich irgendwie besser, als wenn man so einen Gruppenvergleich zieht.
1: Ja, das finde ich auch besser.
2: Und das sagt man dann auch manchmal so, ist dann so bei den Lehrern auch der Knackpunkt bei der Zensurengebung. Also die sollen innerhalb der Klasse das bewerten. Und wenn es eine gute Klasse ist, dann ist es schwieriger, eine 1 zu bekommen, als wenn es eine schlechte Klasse ist. Lass ich mal jetzt im Raum stehen. Kannst du das nachvollziehen, Malvine?
0: Ja.
2: Ja, du, es kommt so schnell. Magst du mal kurz erzählen, warum das so ist, dass es, wenn man in einer guten Klasse ist, schlechter eine gute Note kriegt?
0: Ich glaube einfach, weil wenn die Schüler einfach generell bisschen besser sind, also jetzt nicht, dass die anderen schlecht sind, sondern sie einfach, ja, ich weiß nicht, wie ich das nett sagen soll, dann ist es einfach weil dann das Niveau einfach anders ist und das ein bisschen höher.
2: Das ist höher und daran bewertet das der Lehrer dann auch, ne? Der sagt dann, der setzt dann ein höheres Niveau an und dem müssen sich alle anpassen. Und in der anderen Klasse würdest du das Niveau komplett super gut halten und da dann vielleicht nicht mehr so. Und automatisch bist du schlechter. Einfach mal.
1: Genau, das ist gut. Und vielleicht später so eine bisschen ausführlichere Bewertung. Ich würde jetzt sagen, machen wir noch ein Lied oder direkt mit der Abschlussphase beginnen?
2: Na, weiß nicht.
1: Demokratisch abstimmen.
2: Demokratische Abstimmung. Oder erst eine Zusammenfassung von Malvine?
1: Ja, auf jeden Fall.
0: Also, wir sind zu dem Entschluss gekommen, es sollte keine Noten geben, aber es sollte am Ende einer Klausur oder eines Tests eine Zusammenfassung geben oder einfach eine Einschätzung des Lehrers, also ein kürzerer oder längerer Test. Und das könnte man dann auch an der Klasse, das und dann könnte man auch das Niveau der Benotung, also der Bewertung, anhand der Klasse bestimmen.
2: Wärst du jetzt überzeugt? Keine Noten?
0: Ja.
2: Ja.
1: Ja, vielleicht noch in den Abschlussklassen, je nachdem, wann wer den Abschluss macht, so 15 Punkte. Also das mit dem Punkt macht es ein bisschen anders.
2: Also für einen Abschluss, glaube ich, wäre das ganz gut. Und deswegen ist es eben auch toll, dass das Abitur zum Beispiel zentral gemacht wird. Dass also Abiturprüfungen, alle im ganzen Land müssen das Gleiche schreiben, das Gleiche.
1: Genau.
2: Und das wird auch gleich bewertet, so ziemlich.
1: Ja.
2: Es gibt so eine Vorgabe, ja. Was hast du rausgefunden? Welches Lied?
1: Also doch jetzt noch ein Lied.
2: Oder erst Wetter?
1: Wetter? Dann starten wir einfach mit dem Wetter. Also heute ist der letzte Tag der Ferien für alle in MV. In Bayern haben wir auf jeden Fall noch ein bisschen, genauso wie in Baden-Württemberg. Also heute erstmal das Wetter nicht so spannend. 18 Grad Höchstwerte. Nachts erwarten wir, also schon auch schon morgen, 16 und 15 Grad.
2: Wird es heute noch weiter regnen?
1: Ja, es könnte heute regnen. Sturm ist sogar auch angesagt. Ich habe hier sogar die genauere Ansicht. Regenchancen sind 12 bis 13 Uhr hoch und nachmittags würde ich sagen bis 16 Uhr. Und abends könnte es auch nochmal regnen, bis zu 70% Regenchancen. Morgen habe ich auch noch eine etwas genauere Angabe für den Schulstart, auf den ich mich nicht freue. Morgens haben wir Wolken, kein Regen und am ganzen Tag werden wir auch keinen Regen sehen. Mittags 18 Grad Höchstwerte, aber 20 Grad am Tag. Abends dann von 19 bis 15 Grad.
2: Das heißt mal wieder, was kann man morgen anziehen zum ersten Schultag, kurz oder lang? Bei 18 Grad.
1: Eher lang.
0: Eher lang.
1: Würde ich auch sagen.
0: Also kurzärmlich vielleicht, aber.
2: Vielleicht nicht unbedingt bauchfrei.
0: Lieber Jacke mitnehmen.
1: Und dann Pulli. Ja. Okay, nachts dann Tiefstwerte 12 Grad, auch kein Regen. So, jetzt noch die Wettervorhersage für den nächsten Tag. Da muss ich nochmal gucken. Nee, irgendwie wird mir das gerade nicht angezeigt. Heute, morgen, übermorgen, genau, übermorgen noch bis zu 23 Grad. Vielleicht sogar noch ein bisschen kürzer anziehen. Aber auch Tiefstwerte 12 Grad, auch kein Regen, schön sonnig. Ach ja, und morgen teils sonnig, also auch ein bisschen bewölkt.
2: Okay, jetzt ist es 10.59 Uhr.
1: Kein Lied.
2: Na, wir können noch ein letztes gerne spielen, aber ich würde vorher nochmal die Verabschiedungsrunde machen und vielleicht auch noch. Möchte jemand grüßen?
1: Ja, auf jeden Fall. Mira muss gegrüßt werden und meine Klasse, die ich morgen wiedersehen werde. Irgendwie freue ich mich auch ein bisschen, aber Schule.
0: Ich grüße meine Eltern, auch Mira. Ich hoffe, sie hatte Spaß auf dem Nina Tuba Konzert. Und meine Klasse, in die ich nicht mehr zurückkehren werde.
2: Oh, das ist traurig, ne?
1: Ja.
2: Wird spannend morgen. Ich drücke dir ganz, ganz doll die Daumen.
0: Dankeschön.
2: Ich grüße auch alle anderen Schüler und Schülerinnen hier in Rostock und Zuhörer und Zuhörerinnen, auf dass das eine schöne neue Woche wird und ein schönes neues Schuljahr für euch.
1: Ja, noch was dazu sagen, es ist jetzt 11 Uhr. Dieses Thema, was wir heute gemacht haben, waren ja verschiedene Themen. Das gleiche Konzept könnte man theoretisch noch einmal anwenden mit ganz anderen Themen. Schaut auf jeden Fall noch bei den Loro-Charts vorbei, würde ich sagen.
2: Ab 12 Uhr, genau.
1: Und Radio Loro Mediathek könnt ihr unserer Sendung natürlich wieder nachhören, wenn ihr nicht alles gehört habt oder wenn euch die Sendung so gut gefallen hat, dass ihr die einfach nochmal hören wollt.
2: Oh. Ja. Ja, und wenn ihr vielleicht auch noch ein paar Themen oder Sachfragen habt für euch, die wir hier mal im Studio klären sollten wollen, entweder ihr kommt vorbei oder ihr schreibt uns das an sonntagskekse@loro.de und dann greifen wir das auf.
1: Oder ihr macht einfach selbst mit. Das könnt ihr auch machen.
2: Das könnt ihr auch machen. Vorbeikommen. 10 Uhr am Sonntag hier, immer die Loro-Sonntagskekse. Und jetzt ein letztes Lied, Ziad, was kommt?
1: Ja, ich versuche das jetzt richtig auszusprechen, auch wenn ich gut in Englisch bin. Cold-Hearted, ja. Feed mit Schramm, aber es ist, und dann, ja. Und Agatha is dead, so heißt das Lied.
2: Agatha is dead, Agatha ist tot.
1: Ja, sie ist
0: heißt
1: tot.
0: Das Lied, Agatha,
1: ich glaube
0: tot?
1: Schon, ich weiß es
0: oder
1: nicht.
0: Oder heißt es Cold Hearted?
1: Ich weiß es nicht.
0: Ich glaube, hinten stand immer.
1: Der Name, oder?
0: Der, also die Band oder.
1: Ja, ich glaube, es ist von Agatha Ganz is genau. Dead mit Schram.
2: Ja, also Englisch kommendes Schuljahr vervollkommen.
1: Ja, irgendwie kann ich das im Radio nicht gut, aber in der Schule schon.
2: Ja, ja. Und das ist jetzt hier aus der Loro-Rotation, also nicht mehr von den CDs von Ziad mitgebracht.
1: Genau.
2: Okay, ciao, ciao.
1: Ciao. Tschüss.

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Sonntag, 23. August 2026. Ihr hört Loro 90,2 und wie immer sonntags um diese Zeit die Loro-Charts. Eure 23 aus der 23. Mein Name ist Alex. Ja, und es geht wieder los. Das Voting ist beendet, lief die ganze Woche lang. Ihr habt wieder fleißig abgestimmt, eure Top 18 neu zusammengestellt. Und die hören wir uns jetzt an in den kommenden rund 2 Stunden. Zwischendrin, also zwischen den Platzierten, hört ihr dann auch wieder Neuvorstellungen. 5 an der Zahl. Ja, und am Ende der Sendung erfahren wir dann, ob wir eine neue oder eine alte Nummer 1 haben. Die alte Nummer 1 ist ja in der Vorwoche direkt von der 0 auf die 1 eingestiegen. Cole and Crayon mit ihrer aktuellen Single Amber. Ja, aber bei der Nummer 1 sind wir noch lange nicht, sondern erstmal bei den Positionen 18 und 17. Ja, auch heute beginnen wir wieder direkt mit 2 Songs am Stück. Ja, und da hat es einen Platztausch der Plätze 17 und 18 gegeben. Denn die 17 der letzten Ausgabe Reportagen mit anderer Ort hat nun die rote Laterne übernommen. Ja, und wiederum abgeben konnte diese rote Laterne Christine Hirsch mit ihrem Song Dark Eyed Junko. Beides waren Hörerneuvorstellungen, die eine von Tim, die andere von Andreas. Ja, und diesmal hören wir sie eben in umgekehrter Reihenfolge. Erst Reportagen auf der 18 mit anderer Ort und direkt danach Christine Hirsch mit Dark Eyed Junko.

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Das war eure Nummer 17, Kristin Hirsch mit Dark Eyed Junko. Musik von ihrem kommenden Album Sugar on Blackstone, das am 18. September erscheinen wird. Davor gehört Reportagen, ein Platz gefallen von der 17 auf die 18 mit anderer Ort. Bevor wir gleich zur ersten Neuvorstellung der Lokalen kommen, gibt's jetzt auch schon mal lokale Musik auf die Ohren, und zwar von Kuso und Dollos Directo, die jetzt auch schon seit einigen Wochen mit ihrem Song Who mit dabei sind. Bis dato eher auf den hinteren Plätzen, so geht es in dieser Woche runter von der 15 auf die 16. Ja, und der Song befindet sich ja auch auf einem Sampler des Labels Gardine zugezogen. Gardine Sampler Volume 1, so der Titel. Ja, und darauf befinden sich 15 Tracks von lokalen Rappern. Und es kann gut sein, dass über diesen Sampler heute im Laufe dieser Sendung nochmal zu reden sein wird. Aber jetzt hören wir erstmal Kuso und Dollos Directo mit Who, diesmal auf der 16 gelandet.

Kuso und Dolos Directo mit Who, habt ihr gerade gehört, auf Platz 16. Ja, und damit kommen wir, wie schon gerade erwähnt, zur ersten Neuvorstellung. Die erste Neuvorstellung in den Loro-Charts ist immer die lokale, also Musik aus MV. Und da bin ich, wie schon vor ein paar Wochen, nochmals fündig geworden bei der mittlerweile längst beendeten Abstimmung zum Landespop-Festival. Das habt ihr vielleicht mitbekommen, dass der NDR unter allen BewerberInnen eine Wildcard für das Landespop-Festival vergeben hat. Ja, und wer diese Wildcard bekommt, darüber konnte man dann auf den Seiten des NDRs abstimmen. Und die Band Nine Parts Milk hat letztendlich das Rennen gemacht mit 17,52%. Und direkt dahinter landete eine Band aus Rostock, die mir bis dato noch überhaupt kein Begriff war. Ihr Name Return und der Song, in dem man im Rahmen dieses Votings auch schon reinhören konnte, der ist nun vor 2 Tagen ganz offiziell erschienen. Was mittlerweile auch veröffentlicht wurde, sind die TeilnehmerInnen des diesjährigen Landespop-Festivals, das ja erstmals in der Stratze in Greifswald stattfinden wird. Eine Band habe ich schon erwähnt, Nine Parts Milk, die sich die Wildcard gesichert haben. Darüber hinaus sind Frieda Nora, Melina, Kadatz, Süßwasser und auch Pornobalken mit dabei. Pornobalken, hier fast schon Stammgast in den Loro-Charts und vielleicht auch im Laufe der Sendung erneut wieder zu hören. Das sind die 6 Finalistinnen des diesjährigen Landespop-Festivals. Und jetzt hören wir aber erstmal eine Band, die es ganz knapp nicht zum Landespop-Festival geschafft hat. Die Rostocker Band Return mit You Don't Understand.

Nach der ersten Neuvorstellung, die Rostocker Band Return mit You Don't Understand, hörtet ihr gerade Musik aus Hamburg, und zwar von der Punkband Apero. Deren Single The Rent is Too High and I'm Too Fucking Sober wurde euch in der letzten Ausgabe von der Redaktion Pogomania ans Herz gelegt und hat es nun hier reingeschafft, von der 0 auf die 15. Direkt weiter zur 14 und da haben wir direkt den nächsten Neueinsteiger und zwar den immer noch aktuellen Titel der Woche. Der stammt von Solana bzw. Killer Tunes, trägt den Titel Okunkun. Jetzt fragt ihr euch vielleicht, was? Okunkun, was bedeutet das? Ja, dieses Wort bedeutet im Yoruba sinngemäß Dunkelheit und kann je nach sprachlichen Zusammenhang auch mit Bösem, Geheimnis oder Blindheit verbunden sein. Ja, und dieser Bedeutungsraum gibt dem gleichfolgenden Song eine ungewöhnlich starke innere Spannung. Der Text setzt bei der nahenden Dunkelheit ein und entwickelt daraus ein Bild von Unsicherheit, Vorsicht und Bewegung. Inhaltlich geht es darum, nicht stehen zu bleiben, sondern sich rechtzeitig auf den Weg zu machen und Gefahren auszuweichen. Dunkelheit wird also nicht nur als nächtliche Situation, sondern auch als Chiffre für Bedrohung und schwierige Lebensphasen lesbar. Neu dabei in den Loro Charts auf der 14, hier sind Solana und Killer Tunes mit Okunkun.

nach Solana und Killer Tunes mit Okunkun auf der 14. Hörtet ihr direkt im Anschluss die 13 El Guni mit seiner immer noch aktuellen Single Nie wieder Rap, einem ehemaligen Titel der Woche der Loro Musikredaktion. Ist er nun auch schon seit 7 Wochen in den Loro Charts dabei. Das Maximum für all jene, die heute vielleicht zum allerersten Mal hier reinschalten, liegt bei 11 Wochen. Dann ist für jeden Song allerspätestens Feierabend. Also heißt für El Guni,

Und das ist die Heavy Rotation hier auf Loro 90,2. Wie immer zusammengestellt von der Musikredaktion, bestehend aus 5 Songs. Einer davon ist der Titel der Woche, den hören wir nachher eh als 5. und finale Neuvorstellung. Das heißt für mich, ich darf mir jetzt einen aus den restlichen 4 für diese 2. Neuvorstellung rauspicken. Ja, und ich habe mich für eine nicht ganz unbekannte Band namens Muse entschieden. Die haben ja kürzlich ihr neues Album The Wow Signal veröffentlicht. Und darauf ist auch der Song Hush zu finden. Ja, und den haben Muse nicht alleine produziert, sondern mit einer auch sehr bekannten Sängerin namens Ellie Goulding. Für den Song war ursprünglich gar keine Zusammenarbeit geplant. Während der Songwriting-Sessions in einem Londoner Studio im letzten Jahr nahm Ellie Goulding gerade Save My Love auf. In einem Interview mit dem französischen Rolling Stone erzählte Muse-Sänger Matthew Bellamy, wie Goulding auf sie zukam und darum bat, den Track anzuhören. Zitat: Ich glaube, wir wollten gerade nach Hause gehen, als sie hereinkam und fragte: Oh, darf ich mal hören, woran ihr gerade arbeitet? Wir spielten es ihr vor und sie war begeistert. So kamen wir auf die Idee für einen Song, ein Duett zwischen zwei Menschen. Von da an haben wir weiter daran gearbeitet, bis der Song fertig war. Ja, und das Ergebnis hat es dann auch auf das neue Album The Wow Signal geschafft und jetzt auch hier rein in die Loro Charts. Als 2. Neuvorstellung hört ihr Muse und Ellie Goulding mit Hush.

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1: Das waren Muse und Ellie Goulding mit Hush, die zweite Neuvorstellung. Könnt ihr reinwählen in die Loro Charts, so euch der Track gefallen hat. Auf loro.de/charts findet ihr ab ca. 15 Uhr wieder das aktualisierte Voting und habt dann wie immer bis zu 11 Stimmen frei. Zurück zu den Platzierten. Wir sind bei Position 12 angekommen und haben da bereits den dritten Neueinsteiger. Scheint diesmal wieder recht gut zu laufen für die Neuvorstellungen der vergangenen Woche. Ja, und auf der 12 konnte sich die österreichisch-iranische Künstlerin Sophie Reuer platzieren. Die bringt am 4. September ihr neues Album Before After raus. Ja, und eine der Vorab-Singles hat es in die immer noch aktuelle Heavy Rotation, die Loro-Rotation, geschafft. Ja, und über diese Schiene dann auch in die Neuvorstellungen der Loro-Charts. Den gleich folgenden Track kommentierte Sophie Reuer wie folgt: Je älter man wird, desto bewusster werden einem bestimmte Verhaltensmuster. Also fragst du dich, was muss passieren, damit ich aufhöre, immer wieder dieselben Dinge zu wiederholen? Aber dann merkst du, dass du dich doch wieder genauso verhältst. Der Song Sesquicentennial entstand, so Reuer, gerade an der Schwelle zu etwas, wobei man noch nicht definieren kann, was dieses etwas ist. Neu dabei in den Loro Charts, auf der 12, Sophie Reuer mit Sesquicentennial.

Nach Sophie Reuer mit Sesquicentennial auf der 12 hörtet ihr gerade unverkennbar Waving the Guns. Mit ihrer immer noch aktuellen Single Wingsuit sind sie in dieser Woche auf der 11 gelandet und damit um 2 Positionen gefallen. Ja, und damit eröffnen wir auch schon die Top 10 und tun das mit dem bereits 4. Neueinsteiger für diese Woche. Die Hörerneuvorstellung hat es auch hier reingeschafft. Mirjam schickte ins Rennen Weezer mit dem Song CEO, der natürlich auch auf der jüngst veröffentlichten neuen Platte von Weezer zu hören ist. Vorgestern erschienen das erneut selbstbetitelte Album und diesmal ist es das Goldene. Ja, und mit dieser Platte geht es dann in Kürze auch auf eine ausgedehnte Nordamerika-Tour. Anfang September startet das Ganze. Und im neuen Jahr, genauer ab Mitte Mai, kommen Weezer dann auch für 12 Termine nach Europa, spielen hauptsächlich im Vereinigten Königreich und dann sind da auch noch Städte wie Amsterdam, Oslo oder auch Stockholm dabei. Allerdings nicht ein einziger Termin in Deutschland. Ja, mal gucken, ob da noch der ein oder andere Termin nachgelegt wird oder ob man Weezer dann auch in Europa vielleicht auf einigen Festivals live erleben kann. Jetzt hört ihr sie auf jeden Fall erstmal zum Auftakt der Top 10. CEO heißt der Song, eure Nummer 10.

Das waren Weezer auf der 10 mit CEO neu dabei in den Loro Charts. Und damit wird es mal wieder Zeit für eine weitere Neuvorstellung. Die dritte steht an. Wie immer die Redaktionsneuvorstellung. Diesmal an der Reihe die Literatursendung. Die könnt ihr heute Abend natürlich wieder hören, wie jeden Sonntag von 18 bis 19 Uhr. Ja, und die Redaktion der Literatursendung schickt eine US-amerikanische Singer-Songwriterin mit dem Namen Raimi Wolf ins Rennen, um die es in den letzten 2 Jahren recht ruhig geblieben war, die sich nun aber mit neuem, mit frischem Material zurückgemeldet hat. Und zwar mit der neuen Single Twiggy, die gleichzeitig den Auftakt ihrer nächsten Album-Ära markiert. Über den Song hat Raimi Folgendes gesagt: In Twiggy habe ich über Menschen geschrieben, mit denen ich zusammen war und denen es sowohl an körperlicher Nähe als auch an emotionaler Verfügbarkeit mangelte. Und darüber, wie sehr mir das gefällt. Oder geht es vielleicht einfach nur um das Chaos der Sucht? Keine Ahnung, entscheide selbst. Ich hatte das Gefühl, die Erlaubnis zu haben, ehrlich zu sein und mein unverfälschtes Ich zu zeigen. Deshalb hat sich der Schreibprozess nicht verändert. Aber das Geschriebene hat sich verändert. Ihr hört die dritte Neuvorstellung, eingereicht von der Redaktion der Literatursendung. Raimi Wolf mit Twiggy. Und wie immer an dieser Stelle, vielen Dank dafür.

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1: Das war Remi Wulff mit Twiggy, die dritte Neuvorstellung, die Redaktionsneuvorstellung von der Literatursendung. Könnt ihr auch reinwählen in die Loro-Charts. Auf loro.de/charts findet ihr das Voting. Das ist nachher, sprich ab ca. 15 Uhr, dann auch wieder aktualisiert. Und dann habt ihr wie immer bis zu 11 Stimmen frei. Zwei weitere Neuvorstellungen werden noch folgen. Nun abermals zurück zu den Platzierten. Und da haben wir auf der 9 ein Duo namens Tränen, das demnächst sein zweites Album veröffentlichen wird. Nach Haare eines Hundes kommt am 30. Oktober das zweite Werk mit dem schönen Titel Leben in einer Katze raus. Mit dieser neuen Platte geht es dann im nächsten Jahr auch auf Tour. Auf die Erde ist mein Traumtour. Die führt sie zumindest in der ersten Rutsche noch nicht nach Rostock. Vielleicht kommt das ja noch. Aber Berlin und Hamburg sind mit dabei. So spielen Tränen am 11. März im Berliner Columbia-Theater und zwei Tage später, also am 13. März, im Hamburger Übel und Gefährlich. Und dann womöglich auch den nun folgenden Song. Hier sind Tränen mit Rote Funken von der 8 auf die 9.

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1: Das waren Tränen mit Rote Funken, diesmal auf der 9 gelandet. Was mir gerade auffällt, wir haben noch gar nicht über Absteiger und Aufsteiger der Woche gesprochen. Ja, und wenn ich jetzt so über die Liste schaue, stelle ich fest, dass wir diesmal mehrere Auf- und Absteiger der Woche haben und dass sowohl ein Absteiger als auch ein Aufsteiger der Woche schon gelaufen sind. Nämlich der gute El Guni auf der 13, vorhin gehört, 3 Plätze gestiegen. Das reicht diesmal, um einer von 3 Aufsteigern der Woche zu sein. So viel sei schon mal verraten. Ja, und dann hatten wir vorhin ja Waving the Guns auf der 11. Die sind nur um 2 Positionen gefallen. Und auch das reicht diesmal schon, um hier Absteiger der Woche zu werden. Und zwar einer von 2 Absteigern der Woche. Wenn ich richtig geschaut habe. Ja, und warum ist mir das jetzt gerade aufgefallen? Weil wir jetzt auf der 8 uns nicht nur von einem Song verabschieden müssen, sondern dieser Song ist auch Aufsteiger der Woche. In der heutigen Ausgabe ist ebenfalls um 3 Plätze gestiegen, von der 11 auf die 8. Und die Rede ist von den Toten Hosen. Die Toten Hosen mit Schlechte Nachbarn, als Hörerneuvorstellung hier an den Start gegangen. Meistens, so auch heute, ganz stabil im Mittelfeld platziert. Ja, und zum Abschluss geht's jetzt hier nochmal 3 Plätze hoch, von der 11 auf die 8. Ja, die Hosen weiterhin auf ihrer Abschiedstour. Nächste Woche steht der Termin in Dresden an, genauer am 29.08. Dann folgen noch Münster, Minden, Bayreuth, Wien und auch die Konzerte in Argentinien stehen dieses Jahr noch an. Ihr hört sie jetzt mit Schlechte Nachbarn zum letzten Mal im Rahmen der Loro Charts und das als Aufsteiger der Woche von der 11 auf die 8. Die Toten Hosen.

Nach den Toten Hosen, von denen wir uns heute aus den Loro-Charts verabschieden müssen, mit dem Song Schlechte Nachbarn auf der 8, hörtet ihr gerade den ersten Platzhalter für diese Woche. Das Duo Twinks stand nämlich letzte Woche schon auf der 7 und ist mit seinem Song Vielleicht auch diesmal auf eben jenem Platz 7 gelandet. Und damit kommen wir zur nächsten Neuvorstellung, die vierte. Ist im besten Fall eine Hörerneuvorstellung. Ja, da kommt ihr ins Spiel, da könnt ihr euren aktuellen Lieblingstrack hier ins Rennen schicken. Einzige Bedingung, der Song sollte nicht älter als 3 Monate sein. Ansonsten lasst uns gerne wissen, welcher Song es sein soll. Ihr habt verschiedene Wege, uns das mitzuteilen. Entweder ganz klassisch mit einer Mail an charts@loro.de oder mit einer Nachricht über unsere sozialen Kanäle. Also eben Facebook oder auch Instagram. Oder ihr kommentiert, was auch recht gerne gemacht wird, auf loro.de/charts. Und genau das hat der Hannes gemacht. Der schrieb am 17. August um 4.16 Uhr mal wieder was Englischsprachiges als Hörerneuvorstellung. Eigenface mit Slow Exposure. Die Mischung aus elektronischer Musik und Gitarren wird im Netz irgendwo zwischen Artpop und Dreampunk einsortiert, schreibt der Hannes. Ja, erstmal vielen Dank dafür. Ich habe da nochmal ein klein wenig weiter recherchiert und festgestellt, dass Eigenface ein Trio aus Neuseeland bzw. New York sind, dass die Intimität des Folk, Dreampunk-Atmosphären und elektronische Experimente miteinander verbindet. Ja, dann hören wir da mal rein in die aktuelle Single von Eigenface, Slow Exposure, gewünscht von Hannes. Und auch in diesem Fall vielen Dank dafür.

0: Das waren Eigenface mit Slow Exposure, die Hörerneuvorstellung von Hannes, loro.de/charts. Wenn ihr für diesen Song abstimmen wollt, das Voting startet ab 15 Uhr wieder, läuft dann die ganze nächste Woche lang bis Sonntagvormittag. Die Charts werden immer unmittelbar vor der Sendung erst ausgewertet. Wir machen weiter mit Platz 6 und der geht in dieser Woche an Danger Dan, der ja in Kürze, genauer am 2. Oktober, sein zweites Klavieralbum veröffentlichen wird. Keine Angst wird es heißen, ja, und der erste Vorbote und auch Album-Opener, die meisten meiner Freunde, ist jetzt hier in den Loro-Charts schon seit 10 Wochen platziert und das heißt, er ist nur noch einmal wiederzuwählen. In der Zwischenzeit erschien ja nicht nur der Titeltrack Keine Angst, sondern auch eine weitere neue Single, ein weiterer Vorbote mit dem Titel Dass es hier so schön ist. Hier in den Charts ist weiterhin die erste Vorab-Single vertreten, fällt in dieser Woche um eine Position von der 5 auf die 6, Danger Dan mit Die meisten meiner Freunde.
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die meisten meiner Freunde von Danger Dan, Musik von seinem kommenden zweiten Klavieralbum Keine Angst. Keine Mitläufer, so heißt der nächste Track hier in den Loro-Charts. Er stammt von Hinterland Gang, ist letzte Woche hier sehr erfolgreich eingestiegen, von der 0 auf die 3, verliert also heute 2 Positionen, fällt von der 3 auf die 5 und ist damit tatsächlich neben Waving the Guns der zweite Absteiger der Woche. Keine Mitläufer, so heißt auch die Tour, die dieses Jahr noch startet, genauer am 10.12. in Cottbus. Und die dann im März kommenden Jahres, genauer am 13. März, wenn Tränen im Hamburger Übel und Gefährlich spielen, wenn ich mich recht erinnere, dann spielen Hinterland Gang hier in Rostock und zwar im Moja. Ihr hört sie jetzt mit Keine Mitläufer von der 3 auf die 5.

nach Hinterlandgang mit Keine Mitläufer auf der 5 hörten wir gerade Jennifer Rostock mit Wir schon wieder, eine ehemalige Nummer 1 der Loro Charts, die letzte Woche schon ganz knapp am Treppchen vorbeischrammte und so ist es dann auch heute gelaufen. Erneut Platz 4 für die Band, die ursprünglich von der Insel Usedom stammt. Bevor wir gleich zum Treppchen kommen, fehlt natürlich noch eine Neuvorstellung, eine fünfte und finale Neuvorstellung und das ist hier in den Loro Charts immer der neue Titel der Woche, gewählt von der Loro Musikredaktion und Teil der Loro-Tation, bestehend aus 5 Songs, die übrigens diesmal von unseren Buftis, von unseren Bundesfreiwilligen zusammengestellt wurde. Ja, die Loro Buftis bleiben ja immer für ein Jahr. Und der aktuelle Jahrgang hat in der kommenden Woche seine letzte Woche. Ja, und das nahm die Musikredaktion zum Anlass, mal den Buftis die Loro-Tation zu überlassen. Das bedeutete, nur die Buftis durften Songs vorschlagen. Bei der Abstimmung war dann die komplette Redaktion mit dabei. Ja, und vorgeschlagen bzw. dann zum Titel der Woche auserkoren wurde lokale Musik. Und damit sind wir tatsächlich nochmal, ich hatte das vorhin schon mal angekündigt, beim jüngst veröffentlichten Gardine-Sampler Volume 1 vom Label Gardine zugezogen. Ja, und da ist nicht nur der Song Who von Kuso und Dolos Directo mit drauf, sondern auch der gleich folgende Song, der es tatsächlich zum Titel der Woche geschafft hat. Ich hatte den Track, glaube ich, hier auch schon mal in den Loro-Charts erwähnt. Er ist eine Hommage an einen Rostocker Stadtteil, und zwar nicht an irgendeinen, an die Kröpeliner Torvorstadt, die KTV. Und so heißt auch der gleich folgende Track. Mit dabei sind nicht nur Kuse und Dolos Directo, sondern auch Rekone, Rigoros und der Beat stammt von Brick. Ja, dann hören wir auch da mal rein. 5. Neuvorstellung, der neue Titel der Woche, KTV.

Nach Cuso, Dolos Directo, Recone, Rigoros und Brick mit KTV, der fünften und finalen Neuvorstellung, haben Pornobalken gerade das Treppchen eröffnet. Mit ihrer nicht mehr aktuellen Single Winter sind sie zurück unter den Top 3. Auf dem Bronzerang gelandet in der auch nun schon 10. Woche, platziert und damit nur noch einmal wiederzuwählen. Ja, und ich hatte es ja gerade gesagt, es ist die nicht mehr aktuelle Single, denn es gibt bereits ein neues Stück mit dem Titel Zeitlos. Vom Bronze direkt zum Silberrang und mit der Antwort auf die Frage, ob wir heute eine neue Nummer 1 haben. Und die Antwort lautet ja. Denn Cole and Crayon von der Insel Rügen haben zwar erneut viele Stimmen erhalten für ihre aktuelle Single Amber, für den Spitzenplatz hat es allerdings diesmal nicht gereicht. Zu finden ist der Track auf ihrem kommenden und selbstbetitelten Album, das am 16. Oktober erscheinen wird. Ja, wer anstelle von Cole and Crayon auf der 1 steht, das hören wir dann gleich. Nun aber erstmal die, ehemalige Nummer 1, Cole and Crayon mit Amber.

Das war eure Nummer 2, um eine Position gefallen, Cole and Crayon mit Amber. Die neue Nummer 1 hört ihr dann gleich. Vorher verrate ich euch in der Hausmeisterabteilung, welche Songs ausgeschieden sind, beziehungsweise welche es nicht reingeschafft haben. Oder haben es vielleicht alle reingeschafft? Sieht zumindest ganz so aus. Also schauen wir direkt auf die Top 18 der vergangenen Woche, welche 5 Songs nicht mehr mit dabei sind. Da haben wir auf der 14 Endless Wellness aus Österreich. So allein sollen wir nie wieder sein. Hat nicht mehr genügend Stimmen erhalten. Genauso wie die 13 der Vorwoche. Black Doldrums, ein Vorschlag der Redaktion. Der schwarze Kanal. Repetition, so der Titel des Tracks, der nur eine Woche durchgehalten hat. Dann direkt davor gelandet, zuletzt auf der 12. Paul Valentin und Liv Lisa Fries mit dem Song LV im DJ Kotze Remix, auch nicht mehr mit dabei. Dann nach doch einigen Wochen und zuletzt sogar noch Aufsteiger der Woche ist die Rostocker Band Bleed in Silence ausgeschieden. Beatdown Department stand zuletzt noch auf der 10. Ja, und dann mussten wir uns ja noch von einem Song verabschieden und zwar nicht von irgendeinem, sondern von der mehrfachen Nummer 1 Nonstop Asozial von den Astropunks, zuletzt noch auf der 2 platziert. Ja, und dann schauen wir wie immer nach vorne. Die Top 18 wollen wieder neu zusammengestellt werden. Ja, und da kommt natürlich ihr ins Spiel. Ihr allein entscheidet über diese Top 18, wer da reinkommt, wer da rausfliegt. Und wenn ihr abstimmen wollt, dann findet ihr das Voting auf loro.de/charts. Ein bisschen scrollen, dann werdet ihr es finden. Ab 15 Uhr ist es dann auch wieder aktualisiert und dann habt ihr wie immer bis zu 11 Stimmen frei. Und wenn ihr selber mal einen Song an den Start bringen wollt, dann sei euch die Hörerneuvorstellung empfohlen. Einzige Bedingung, der Song sollte nicht älter als 3 Monate sein. Ansonsten immer her damit. Teilt uns euren aktuellen Favoriten mit. Entweder per Mail an charts@loro.de, schreibt eine Nachricht über Instagram oder auch über Facebook oder macht es so wie Hannes. Der hat nämlich kommentiert auf loro.de/charts. Fehlt noch die Nummer 1 und da haben wir zum Abschluss tatsächlich noch einen 5. Neueinsteiger und zwar die lokale Neuvorstellung der vergangenen Ausgabe. Am besten Morgen. Deren Mitglieder alle aus dem Raum Beutzenburg stammen und die sich nach einer längeren Auszeit kürzlich mit neuer Musik zurückgemeldet haben. Ihre erste EP, Wieder zurück, erscheint am 30. Oktober. Ja, und der erste Vorbote, Herz aus, hat es nun direkt an die Spitze der Loro-Charts geschafft. Ja, und damit endet die heutige Ausgabe. Die könnt ihr nochmal nachhören, so ihr denn wollt, in unserer Mediathek für 7 Tage lang. In Kürze abzurufen das Ganze unter media.loro.de. Mein Name ist immer noch Alex und eure neue Nummer 1, am besten morgen mit Herz aus, ist mein Ende.

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1: Sonntag, 18 Uhr, und das heißt Loro Literatur Sendung. Für euch am Mikrofon ist Ralf Kirsten. Und was gibt es heute? Wir haben zunächst eine Buchvorstellung und natürlich auch einen kleinen Veranstaltungsrückblick. Domenico Müllensiefen war mit seinem aktuellen Roman Manchmal muss man sich entscheiden in Rostock, und das Buch empfehlen wir. Unsere Redakteurin Henrietta ist im Gespräch mit einer Krimi-Leserin, und es gibt Empfehlungen und natürlich Sichten auf dieses Genre. Und wir waren beim gemischten Doppel, und ohne zu viel zu verraten, uns gefiel besonders Rainer Moritz mit seiner Vorstellung des Romans von Hal Abbott Unter Freunden, und deshalb die Empfehlung an uns und an euch in dieser Sendung. Und wir waren sehr überrascht, dass es ein Goethe-Festival in Waren gibt, und da klären wir noch kurz auf. Los geht's aber mit Musik von Mai Ugly Clementine. This is nice.

0: My Ugly Clementine, this is nice hier in der Loro Literatursendung und ich hoffe, die nächste Stunde wird auch nice und wir starten natürlich mit Domenico Müllensiefen. Der war am 22.07. in der kleinen und feinen Buchhandlung Sequential Art im Barnsdorfer Weg. Danke an Ron, dass er diese Einladung auf den Weg gebracht hat. Das war der dritte Roman von Domenico Müllensiefen. Manchmal muss man sich entscheiden, der an diesem Abend im Zentrum stand. Und wir wollen natürlich kurz erzählen, wer dieser Domenico Müllensiefen ist, obwohl er eigentlich schon ganz bekannt ist. Er ist 1987 in Magdeburg geboren, wuchs auf einem Bauernhof in der Altmark auf und er hat eine Lehre bei der Telekom gemacht und hat dann auch bei der Telekom gearbeitet. Ab 2011 war er in Leipzig und hat studiert am Literaturinstitut, also der Katerschmiede für Schriftsteller, und 2023 erschien sein Debütroman Aus unseren Feuern, unter dem, sehr viel Aufmerksamkeit erreicht wurde. Und er hat unter anderem auch hier im Land den Uwe Jonsson Förderpreis erhalten. In der Zeit hat er als Autor noch parallel gearbeitet bei der Telekom und erst seit kurzem ist er hauptberuflicher Autor und lebt in Leipzig. Ja, und nach unseren Feuern, das inzwischen auch verfilmt wird, 2024, glaube ich, bin ich ganz sicher, der zweite Roman, Schnall dich an, es geht los. Beide Romane beschäftigen sich mit der Generation im Osten, die um die Wendezeit, kurz vor der Wendezeit, geboren wurde und also die 90er und Nuller Jahre erlebt haben, die ganzen Umbrüche. Und man kann sagen, dass es ein Generationsporträt eigentlich gibt, die Generation wird in all diesen Romanen sehr genau und sehr detailliert beobachtet von Müllensiefen. Und auch im aktuellen Buch geht es um diese Generation und er hat in Sequential Art erklärt, ja, worum geht es bei Manchmal muss man sich entscheiden.
1: Wir hatten dann, mein Lektor und ich, ein Gespräch, nachdem das Buch fertig war, was man so machen könnte. Und da meinte er, mit dem LKW bist du ja nicht fertig geworden, da habe ich dir viel weggenommen. Und dann meinte ich, wenn LKW, dann muss es aber eine Frau sein. Also so ein Mann auf dem LKW, das ist ja in den ganzen Liedern 3 Millionen Mal erzählt worden und das müssen wir jetzt nicht noch reproduzieren, wie so ein Mann auf dem LKW sitzt und an seine Familie denkt, das ist öde. Und dann waren wir gleich bei den Motiven, was es so gibt. Man muss irgendwas schmuggeln, natürlich, irgendwelche zweifelhafte Fracht, was natürlich unglaublich schwierig ist in der heutigen Welt, weil diese Welt wirklich krass digital erfasst ist und durchgetaktet. Es gibt da wenig Möglichkeiten, wenn nicht sogar gar keine, um da irgendwelche krummen Dinger zu machen. Ich war ja 2 Tage bei so einer Spedition letztes Jahr mit unterwegs. Und dann halt auch diese ganzen Probleme, also eine Frau, die eine Tochter hat, die das Sorgerecht ihrer Tochter nicht mehr hat. Und was mir bei der Recherche, also was mir unglaublich geholfen hat, war natürlich die Zeit auf dem LKW, auch ein bisschen meine Erinnerungen an früher. Gespräche mit Leuten, die bei der Bundeswehr waren oder Leute, die Flüchtlinge versorgt haben. Und andere Leute, jemand, der aus dem Iran geflohen ist, also es geht auch um Flüchtlingsproblematik, oder was heißt Problematik, es geht um Flüchtlingssituation. Es geht um Bundeswehr, es geht darum, wie wir mit unseren Veteranen umgehen. Das Ganze ist ein recht schmales Buch, aber dafür ist dann doch recht viel drin, viel Fracht. Was mir ganz viel bei der Recherche geholfen hat, war diese Musik. Also tatsächlich, Johnny Hill ist gut, noch besser ist Tom Astor. Es gibt den Song 14 Tage auf dem Brenner und das ist ein wahnsinniger Song. Da besingt der, wie 1984 Lkw-Fahrer einfach streiken, weil die Italiener zwischen an der Grenze Österreich-Italien die Leute nicht abfertigen, die Lkw-Fahrer nicht abfertigen und dann machen die da für 2 Wochen einfach mal zu und stehen bis München. Franz Josef Strauß hat dann da mit den Lkw-Fahrern verhandelt, wann die wieder weiterfahren wollen und kurz danach war der in Italien, in Rom und war dann auch in Bonn und ist dann immer hin und her geflogen und dann haben sich diese 3 Regierungen, Österreich, Italien und Deutschland geeinigt und haben die Grenzkontrollen für LKWs gekippt. Also das ist ja unfassbar. Also LKW-Fahrer haben in den 80ern es geschafft, dass Europa praktisch möglich ist und heute eine ganz andere Situation. Ne? Also heute eher Menschen, die da arbeiten, die Angst haben um ihren Arbeitsplatz, weil Leute aus Osteuropa halt LKW fahren oder auch Leute, die geflüchtet sind und es wird eher wieder nationalistisch. Und das Ganze in einer Generation. Also jemand, der heute fährt, dessen Vater kann dabei gewesen sein tatsächlich. Und dann dachte ich mir, das brauche ich jetzt im Text. Und dann habe ich es geschafft, dass Franz Josef Strauß bei mir im Buch auftaucht.
0: Ja, und das müsst ihr natürlich selber lesen. Manchmal muss man sich entscheiden. Und ihr habt es gehört, da ist durchaus Material auch seines vorhergehenden Romans Schnall dich an, es geht los, eingeflossen. Aber es ist mehr als sozusagen ein Appendix, sondern wirklich ein eigenständiges Werk. Wenn auch eine Person, nämlich Dirk aus dem Vorroman, auch in diesem Roman wieder auftaucht. Ja, wir wollen aber natürlich noch mal kurz zusammenfassen. Also, es geht um eine Lkw-Fahrerin Sandra, die ist etwa 40 und fährt mit ihrer Tochter, die ist 14, in diesem Roman durch Europa. Der Vater von ihrer Tochter Mia, Sven, ist in Afghanistan umgekommen und Sandra hat ein relativ schwieriges Verhältnis zur Schwiegermutter. Die hat deshalb das Sorgerecht für Mia. Sie hatte Spielsucht, also als Abhängigkeit, und es ist wirtschaftlich insgesamt sehr eng. Und wir steigen jetzt einmal in den Anfang des Romans und sind in der Lkw-Fahrerkabine.
1: Auf dem Waschplatz ging es nicht voran. Ein graubrauner Straßenhund soff aus einer Pfütze. Sein Kopf ging nach oben, er sah zu ihnen. Der Schwanz nur noch ein Stummel. Sein Kopf ging wieder zur Pfütze. Wasser verdampfte im Sonnenlicht. Mitten im Nebel spannte sich ein Regenbogen über das heruntergekommene Gewerbegebiet. Als sie mit Sven vor Jahren in den Dolomiten gewesen war, hatte die Sonne nach einem Gewitter dem nassen Asphalt das Regenwasser in funkelnden Nebelwolken entzogen. Schön war es damals gewesen, in diesem anderen Leben. Hier und jetzt roch der ganze LKW nach Schwein. Sie selbst hatte das Gefühl, so zu riechen, obwohl sie vorhin im Meer gewesen war. Mia drückte sich eng an die Beifahrertür, weit weg von ihr, wobei sie auf dem Smartphone durch TikTok-Videos wischte. Sandra wollte duschen, aber vorher musste sie den Auflieger reinigen. Der LKW vor ihnen wurde nicht fertig. Ein Kühllaster, der ein deutsches Kennzeichen hatte und dessen Fahrer nun schon zum 3. Mal mit dem Hochdruckreiniger durch die Radkästen ging und dort eigentlich nur noch sauberes Wasser wegspritzte. Die andere Waschbox war mit rot-weißem Flatterband abgesperrt und so musste sie dem Typen zusehen, der ein graues Unterhemd trug und dessen weißes Rückenhaar ihm so dicht aus der Haut spross, dass der ganze Mann aussah, als sei er von Schimmel befallen. In den Ablagefächern hatte sie Desinfektionsmittel. Sie machte einen Kleckser auf die Hand. Langsam fuhr sie sich durch ihre Finger. Dann verteilte sie die Flüssigkeit über dem Lenkrad. Sie legte die Packung zurück, nahm sich Handcreme und verrieb sie zwischen ihren Fingern, aber nicht am Lenkrad. Wenn du dich nicht immer desinfizieren würdest, müsstest du dich nicht so oft eincremen. Das ist gut für die Haut, antwortete sie, doch Mia reagierte nicht. Endlich steckte der Typ den Hochdruckreiniger in die Halterung. Sie startete den Motor, der rappelnd erwachte und die Fahrerkabine vibrieren ließ. Für einen Moment sah der Mann auf, sah ihr in die Augen, dann drehte er sich weg und öffnete seine Fahrertür. Sie legte den ersten Gang ein. Der Mann stieg nicht in seinen LKW. Er griff nach einem braunen Ledertuch und fing an, die letzten Wassertropfen auf den verchromten Felgen wegzupolieren. Sandra kurbelte ihr Fenster herunter und brüllte, »Hast du sie noch alle beisammen? Ich will weiter!« Doch der Mann reagierte nicht, beugte sich sogar noch tiefer zu seinen Felgen. »Der ist eklig«, sagte Mia, die von ihrem Handy aufsah. Sandra nickte und sah zu einer Agave neben dem Waschplatz, deren Blüte sich 4 Meter in die Höhe gehoben hatte und die nun auf ihren Tod wartete. Der Hund war verschwunden. »Können wir nicht woanders waschen? Hier ist es billig. Du musst das hier bezahlen«, fragte Mia und zeigte auf die Waschanlage, die eigentlich nur ein aufgeständertes Asbestdach über einem ausgefahrenen Asphaltparkplatz war, auf den jemand einen Münzautomaten und 2 Hochdruckreiniger montiert hatte. Mia hatte recht, klar hatte sie recht. Sandra wäre lieber zu einer richtigen LKW-Waschanlage gefahren, wo 3 junge Männer in weißen Overalls ihren LKW auf Vordermann gebracht hätten und man ihr mit breitem Lächeln Kaffee serviert hätte. Solche Waschanlagen gab es. Sie kannte sogar eine in der Nähe. Dort wollte man gerade mal 50 Euro für die Grundwäsche haben. In Deutschland bezahlte man das Dreifache. Und dann sogar inklusive Unterbodenreinigung, die zu Hause extra kostete. Ein kaum zu schlagendes Angebot. »Wir warten«, sagte sie, stellte den Motor aus und schloss die Augen, damit sie den Arsch des Mannes nicht mehr sehen musste. Ein süßlicher Geruch zog durch die Kabine. Sie öffnete die Augen. »Sag mal, spinnst du? Raus, im LKW wird nicht geraucht.« »Das ist kein Rauchen, das ist Vapen. Raus, du qualmst die ganze Bude voll.« Mia schaltete ihre E-Zigarette aus und kurbelte das Fenster runter. »Ich weiß genau, dass du selber heimlich rauchst.« »So ein Quatsch. Die ganze Hitze kommt rein. Was stimmt nicht mit dir?« »Mit mir stimmt alles«, sagte Mia und öffnete ihre Tür. Als sie aussteigen wollte, sagte Sandra, »Wie verlassen wir den LKW?« »So, wie wir ihn bestiegen haben.« Unten warf Mia die Tür zu. Sandra guckte in den rechten Seitenspiegel. Mia war nicht zu sehen, auch nicht im Spiegel, der den toten Winkel zu einem Halbtoten machen sollte. Sie beugte sich vor. Mia stand direkt vor dem LKW, nicht zu sehen von ihrer Sitzposition aus. Mit der Hand klopfte sie gegen das Glas und machte eine Scheibenwischergeste. Mia zog an ihrem Vape, verdrehte die Augen und ging nach links, sodass Sandra sie sehen konnte. Sandra kurbelte ihr Fenster runter, die Hitze drückte. Als sie den Mund öffnete, sagte Mia, und wir stehen nicht vor dem LKW herum, weil 10 Meter vor dem LKW nicht zu sehen ist und es dort wegen des toten Winkels unvernünftig und vor allem lebensgefährlich ist, sich aufzuhalten. Mach das Ding aus. Der Typ da vorne guckt schon komisch. Der glotzt doch immer wegen was ganz anderem, sagte Mia, und Sandra kurbelte ihr Fenster wieder hoch. Sie nahm ihr Handy und öffnete die App ihrer Bank. Im Postfach fand sie die Benachrichtigung, dass der Dauerauftrag für Mias Sparkonto nicht ausgeführt werden konnte. Sie tippte sich durch das Menü und änderte den Dauerauftrag auf 20 Euro im Monat. Dann legte sie das Handy weg und wischte sich mit Daumen und Zeigefinger über die Augen. Ihr Blick ging wieder in den Spiegel. Der Hund stand am Auflieger und leckte daran. Langsam und immer wieder schob sie seine Zunge über das Metall des Anhängers. Dabei zuckte sein Stummelschwanz.
0: Soweit Domenico Müllensiefen, hier live mitgeschnitten von uns, seine Lesung bei Sequential Art hier in Rostock aus seinem Roman »Manchmal muss man sich entscheiden«. Und wir haben den Anfang gehört und 2 Hauptfiguren eben kennengelernt, eben Sandra und Mia. Das ist ihre Tochter, für die sie nicht das Sorgerecht hat. Und eine dritte Hauptperson will ich noch erwähnen, das ist Dirk, den man eben aus dem vorhergehenden Roman kennt und der Nazi Scholz hieß, weil er mit Wehrmachtssachen gehandelt hat. Und der war im Gefängnis, kommt raus und sie begegnen sich. Und das ist sozusagen eine weitere Person, die in diesem kammerspielartigen Netzwerk hier einfach im Roman vorkommt. Ja, ich muss ehrlich sagen, ich bin sehr gut durch diese 180 Seiten des Romans gekommen. Das liegt einerseits an der guten Beobachtungsgabe von Müllensiefen und natürlich ist sein dritter Roman auch sprachlich gut durchgearbeitet. Es gibt präzise Dialoge, wir haben das jetzt gehört und es gibt auch wirklich eine einfühlsame und traue Sprache, die durchaus auch ein bisschen aus diesem LKW-Fahrer-Milieu kommt. Die Kapitel sind recht kurz und es gibt über den Kapiteln Kilometerangaben, die der zeitlichen und inhaltlichen Orientierung auch ein bisschen dienen. Und wenn nur Striche über den Kapiteln sind, dann wird mal nicht gefahren. Interessant für mich ist in diesem Kammerspiel in der Fahrerkabine die Entwicklung von Sandra, eben im Kontakt mit Mia und vor allen Dingen auch zu Onkel Dirk, der ja aus der Generation ihres Vaters kommt, der als LKW-Fahrer verunglückt ist, tödlich verunglückt. Der Roman ist überhaupt nicht so sehr LKW-Fahrer romantisch, sondern man ist in unserer Jetztzeit und diese Debatten der Gegenwart über offene Grenzen, keine Sozialunion und damit auch harte Konkurrenz unter den Fahrern, schlechte Bedingungen. Und natürlich auch die Migrationsfrage spielt im Roman eine große Rolle. Dabei geht Müllensiefen dem Unmut, der in unserer Gesellschaft herrscht, auch auf den Grund. Sandra hat durchaus rassistische Tendenzen. Und insgesamt ist für mich eben interessant die Entwicklung der Figuren, die vielleicht am Ende, so viel soll gespoilert werden, sich darin artikuliert, dass Sandra anders als sonst aus dem LKW aussteigt, sonst mit beiden Händen an den Griffen, am Ende springt sie drehend aus dem LKW. Ja, also ich muss sagen, von mir aus eine Leseempfehlung und deshalb nochmal der Titel und Domenico Müllensiefen. Manchmal muss man sich entscheiden. Das Buch ist im Kanon Verlag erschienen, hat etwa 180 Seiten. Nicht ganz die ganz lockere Sommerlektüre, aber eine Lektüre, die sich, finde ich, lohnt. So, wir machen vor dem nächsten Thema noch einmal Musik und da kommt Jungle mit Sunshine.

0: Ihr seid in der Loro-Literatur-Sendung und wir kommen zum nächsten Thema. Unsere Redakteurin Henrietta Hartl macht ja seit einiger Zeit eine eigene kleine Rubrik, die sich Krimi-Ecke nennt. Und darin stellt sie Krimi-Autorinnen und Krimi-Autoren hier aus dem Nordosten vor. Aber sie beschäftigt sich nicht nur mit den Autoren, sondern hat auch die Leserinnen und Leser von Krimis im Blick. Und wir haben das allererste Mal mit einer Leserin, einer Krimi-Enthusiastin und Vielleserin hier aus Rostock gesprochen. Natürlich hat das Henrietta gemacht, Viola Linke. Und wir hören jetzt, was Ihre Erfahrungen mit Krimis sind und natürlich vor allen Dingen, was Sie faszinierend daran findet, dieses Genre eigentlich ein bisschen hoch und runter zu lesen.
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1: 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Ja, auch heute haben wir wieder einen Gast, aber diesmal ist es keine Krimi-Autorin, sondern eine Leserin. Willkommen, Viola Linke bei der Krimi-Ecke.
4: Hallo, ich freue mich über die Einladung. Danke, dass ich hier sein darf. Ja, mein Name ist Viola Linke. Ich wohne in Rostock, lebe schon sehr lange hier, bin nach meiner beruflichen Tätigkeit jetzt in der Altersteilzeit und ich habe mein Leben lang gerne gelesen. Alles, querbeet. Ich habe den Eindruck, seitdem ich lesen gelernt hatte, habe ich in der Freizeit nichts anderes getan. Und ich habe mich immer dafür interessiert, was lesen andere Leute, warum lesen sie es? Ich bedauere etwas, dass man heute aufgrund der elektronischen Medien nur noch ganz selten sehen kann, wenn jemand liest, um welchen Titel es sich handelt. Und ich bin immer neugierig und möchte dann gern fragen. Und insofern interessiere ich mich wirklich für den Büchermarkt, für Neuerscheinungen, aber auch für Klassiker. Und in unserem Gespräch geht es ja um Kriminalromane. Und das sind eigentlich die ersten Leseerlebnisse mit sogenannter Erwachsenenliteratur, an die ich mich gerne erinnere.
1: Mhm. Nach einem ganzen Leserleben, wie war denn da so die Kurve mit den Krimis? Das waren ja über die Jahre hindurch vermutlich verschiedene Krimis, oder?
4: Ja, absolut. Also ich bin angefixt worden so im Alter von 12, 13. Der Bruder meiner Mutter war im diplomatischen Dienst tätig, hatte daher Zugang zu Büchern aus dem nicht-sozialistischen Ausland, war selbst passionierter Krimileser und brachte dann immer Taschenbücher mit, auf die wir uns in der Familie alle gestürzt haben. Besonders in Erinnerung ist mir geblieben Agatha Christie, die Miss Marple-Geschichten. Ich denke, daran hat mich so fasziniert, die Möglichkeit, dass man mitraten konnte von Anfang an. Es handelt sich ja um Krimis, die davon leben, dass etwas passiert und jemand dann sehr genau beobachtet und aufgrund dieser Beobachtung seine Schlüsse zieht und zum Ergebnis kommt, aus Menschenkenntnis, mit Intelligenz, mit Schuss Humor. Also das hat mich damals unwahrscheinlich fasziniert. Und am Ende hätte man als Leser die Lösung immer finden können, wenn man dann ein paar Seiten vorher auf Details geachtet hätte. Und das fand ich immer unglaublich spannend. Und natürlich auch das Setting dieses beschaulichen englischen Dorfes.
1: Wie ist denn das heutzutage? Nach welchen Kriterien suchen Sie Krimis aus, wenn Sie jetzt zum Beispiel in der Bibliothek sind oder in der Buchhandlung?
4: Ich schaue schon nach Autoren, die ich bereits kenne. Und mich interessieren grundsätzlich Geschichten, wo es nicht so sehr um plakative, blutige Gewalt geht. Das stößt mich eher ab. Mir sind Geschichten wichtig, wo hinter Fassaden geblickt wird, hinter perfekte Fassaden geblickt wird. Wo es darum geht, wie menschliche Beziehungen entstehen oder wie zwischen Menschen Vorgänge entstehen, guter oder böser Natur. Also dieses psychologische Moment, das ist das, was mich vor allem interessiert. Also es gibt Autoren, die sind wirklich sicher bei den Lesern sehr beliebt und haben hohe Verkaufszahlen. Ich will auch keine Namen nennen, aber da stößt mich die Gewalt wirklich ab. Da bin ich raus.
1: Mhm.
4: Ja, da sage ich mir auch selber, es gibt sicher in der menschlichen Natur, genau wie in der Gesellschaft, gibt es absolut dunkle Ecken. Aber ich möchte in diesen dunklen Ecken bestimmt nicht meinen Sonntagabend verbringen.
1: Also da geht es mir um die Nachfahren von Agatha Christie sozusagen.
4: Ja, genau. Genau.
1: Dann, die auch in ihrem Sinne schreiben, ne? Diese Rätsel und das Psychologische.
4: Ja, wirklich, wirklich sehr, sehr groß und sehr bereichernd geworden.
1: Ja, das eine Land, worüber wir eben jetzt schon viel geredet haben, ist ja Großbritannien, also der britische Krimi quasi, der ja sowieso irgendwie so als Urgroßmutter aller Krimis gilt. Was ist denn Ihrer Meinung nach der Unterschied zum Beispiel zwischen den britischen und deutschen Krimis?
4: Ich glaube, aber ich will da vorsichtig sein, Großbritannien und England, das ist einfach eine ganz anders aufgebaute Gesellschaft. Ich will das nicht werten, es ist einfach ganz, ganz anders. Die sozialen Strukturen, die sind in England aus meiner Wahrnehmung, aber wirklich nur ganz vorsichtig, ich bin absolut Laie, die sind aus meiner Vorstellung doch historisch gewachsen, mit wirklich zum Teil feudalen Zügen. Ich bin da wirklich vorsichtig.
1: Das ist ja so.
4: Und das ist ganz, ganz anders als die deutsche Gesellschaft, die viel mehr strukturelle Veränderungen erfahren hat durch den Ersten, Zweiten Weltkrieg. Und das ist in Großbritannien ganz anders. Ich finde aber Großbritannien, England, Wales, Schottland unglaublich interessant, gerade deswegen. Also es ist wirklich faszinierend, dass es bestimmte Sachen heute noch gibt. Ich hatte jetzt gerade gelesen mit großem Gewinn das Buch von der Annette Dittert, Dear Britain, die über diese Gesellschaft, dieses Land unglaublich spannend schreibt. Das hat mir auch viel gegeben. Ich glaube, das ist es. Eine Gesellschaft, die anders ist als unsere.
1: Mhm. Ja. Ja, es ist dann, also exotisch will ich nicht sagen, aber doch ein Blick nach außen und nicht in die eigene Gesellschaft. Ja, wie ist es denn da mit deutschen Krimis? Gibt es da einen Lieblingskrimi oder eine Lieblingsserie oder sowas?
4: Nele Neuhaus. Es gibt Nele Neuhaus, da ist auch ein Ermittlerduo unterwegs im Rhein-Main-Gebiet. Die beiden verfolge ich sozusagen auch. Ich habe gerade gestern gesehen, dass Nele Neuhaus zum Ende des Jahres ein neues Buch rausbringt. Da bin ich auch schon wieder und warte drauf. Da gefällt es mir auch, dass dieses Ermittlerduo sich über mehrere Jahre mit immer neuen Fällen befasst, sich auch untereinander weiterentwickelt, auch die Beziehung untereinander sich ändert. Das ist ja in vielen Reihen so, dass man auf der einen Seite hat man den Erzählstrang des Falles, der bearbeitet wird, auf der anderen Seite hat man aber auch die Ermittler, die man über einen langen Zeitraum begleitet. Und beides ist interessant. Also das sind im Grunde zwei unabhängig voneinander existierende Erzählungen, und jede für sich ist lesenswert. Also Nele Neuhaus ist, was das Deutsche anbelangt, mein Favorit. Ich habe auch gerne gelesen und tue es immer noch, Petra Hammesfahr.
1: Der absolute Lieblingskrimi. Ist das möglich, einen zu nennen, oder?
4: Eigentlich nicht.
1: Okay.
4: Weil die Bandbreite ist einfach zu groß. Und es gibt ja ständig auch Neuerscheinungen. Früher wäre mir das sicher, also zu DDR-Zeiten, wäre mir das sicher leichter gefallen, weil das Angebot nicht so breit war. Aber heutzutage gibt es ständig Neuerscheinungen und ständig neue Autoren, neue Formate. Und viele bringen dann wirklich auch sehr interessante neue Sachen, sodass man gar nicht sagen kann, das ist mein absoluter Lieblingsautor. Also man folgt manchen Autoren und schaut dann schon, gibt es da eine Fortsetzung oder was hat dieser Autor früher geschrieben, was ich noch nicht kenne? Das bestimmt, so wie bei Nele Neuhaus, wo ich ein frühes Buch auch mal von ihr außerordentlich fesselnd fand. Aber direkt Lieblingsautor kann ich gar nicht sagen. Aber das könnte ich auch auf meine anderen Leseinteressen nicht sagen. Also ich könnte nie benennen ein absolutes Lieblingsbuch, weil es einfach zu viele gibt und mein Interesse auch zu breit ist.
1: Wenn man viele Kinder hat, kann man schlecht
4: welches
1: sagen,
4: liebt man
1: welches
4: dann?
1: Ist das am meisten Geliebte. Ja, Gut, ich denke, wir werden ein andermal noch über Krimis in der DDR reden und dann auch über Tom Wittke. Aber das war jetzt schon mal sehr interessant für britische und deutsche Krimis. Vielen Dank nochmal an Viola Linke.
4: Vielen Dank für die Einladung.
2: Alles klar, Herr Kommissar.
0: Das war die Krimi-Ecke hier in der Literatursendung und danke an Henrietta. Und ich bin natürlich gespannt als DDR-Sozialisierter, was Sie über DDR-Krimis erzählen. Da waren natürlich vor allen Dingen auch die Skandinavier hoch im Kurs, die hier auch verlegt wurden in der DDR. Und natürlich auch Klassiker aus dem amerikanischen Bereich. Die DDR-Krimis selber, glaube ich, habe ich nicht so sehr verfolgt. Aber wir wollen natürlich nochmal die Bücher nennen, die Viola Linke hier empfohlen hat. Das ist einerseits Nele Neuhaus, übrigens 1967 in Nordrhein-Westfalen geboren. Und da erscheint jetzt der 12. Band der Taunus-Krimi-Reihe und der heißt Alles wird Asche. Und er erscheint nächste Woche, oder besser gesagt diese Woche am 27.08. und ist natürlich in der Buchhandlung Ihres Vertrauens verfügbar. Und auch Petra Hammersfahr habe ich nochmal nachgeschaut. Ich bin aktuell überhaupt kein Krimileser. 1951, auch in Nordrhein-Westfalen geboren, hat wie auch Nele Neuhaus eine riesenlange Liste von veröffentlichten Krimis und demnächst erscheint Im Dunkel und zwar am 6. Oktober. Da muss man noch ein bisschen länger warten und kann vielleicht vorher Nele Neuhaus

Remy Wolf hier in der Loro-Literatursendung mit ihrem Song Twiggy. Und das ist der Song, den wir für die Loro-Charts vorgeschlagen haben. Und wenn er euch gefallen hat, dann natürlich sofort liken und eine Stimme abgeben bei www.loro/charts oder natürlich kann man auch bei Instagram gucken und voten für Remy Wolf mit Twiggy. Und wir kommen zum nächsten Thema und das war natürlich das gemischte Doppel. Das war am Mittwoch im Klostergarten. Und was versteckt sich hinter dem Begriff gemischtes Doppel? Das sind Annemarie Stoltenberg und Rainer Moritz, beide übrigens aus Hamburg, die Leseempfehlung geben und natürlich da sehr eloquent und sehr auch unterhaltsam über Bücher und ihre Empfehlungen sprechen. Und das muss man vielleicht sagen, Annemarie Stoltenberg, langjährig beim NDR gewesen und dort als Redakteurin natürlich für Literatur zuständig. Und Rainer Moritz, zuletzt langjähriger Leiter des Literaturhauses in Hamburg, selber Autor und natürlich sehr großer

0: Rezensent von Büchern, also man findet seinen Namen immer wieder in den großen Feuilletons im deutschsprachigen Raum. Also, die waren am Mittwoch da, das Publikum war zahlreich erschienen, ließ sich auch nicht von Regen abschrecken. Und es gibt natürlich immer eine Buchempfehlungsliste und einen Büchertisch von Hugendubel. Hugendubel, die Buchhandlung, hat zusammen mit dem Literaturhaus den Abend organisiert und insgesamt wurden 17 Bücher vorgestellt. Ich kannte einen großen Teil überhaupt nicht und finde das eben auch spannend, dass es auch ein bisschen neben den Bestsellern sozusagen, dass man dort einfach schaut. Und ein Buch möchte ich euch empfehlen, denn es ist sozusagen auch mir gegenüber sehr getriggert worden durch die Vorstellung von Rainer Moritz. Und wir hören rein, es geht um einen amerikanischen Familienroman.
1: Hall Abbott, Unter Freunden, ist ein solcher, wie ich finde, sehr, sehr gelungener Roman. Ein Autor, der in New York lebt, ein Debütroman. Er hat an einer Privatschule bisher Englisch unterrichtet, hat jetzt einen ganz klassischen amerikanischen Roman geschrieben. Wir haben zwei Familien im Mittelpunkt. Wir haben zwei Männerfreunde, Amos und Emerson. Die kennen sich seit 3 Jahrzehnten, haben sich am College kennengelernt und sind wirklich, was man dickste Freunde nennt. Seit 3 Jahrzehnten. Amos ist mittlerweile verheiratet mit Claire, einer Frau, die Ärztin ist, die Emerson noch länger kennt. Den Freund aus dem Sandkasten quasi. Die beiden sind auch so von Emerson zugeführt worden. Also Amos, der Therapeut, ist mit Claire verheiratet, haben eine Tochter namens Anna. Und dann ist Emerson, Amos bester Freund, mit seiner Frau Retzi und die Tochter Sophie. Die beiden Töchter sind zufälligerweise beide 16, auch miteinander befreundet. Und es scheint zwischen diese beiden Männer kein Blatt Papier zu passen. So zumindest sieht es am Anfang des Buches aus. Der Roman ist insofern ganz geschickt gemacht, weil er ganz langsam anfängt. Man denkt, ach ja, jetzt wissen wir es, aber auch die beiden sind sehr eng befreundet. Aber das macht Abbott sehr, sehr geschickt, weil er dann plötzlich das Rad schneller dreht. Es kommt nämlich, auch das gehört zu amerikanischen Familienromanen fast immer dazu, zu einer großen Feierlichkeit. Hier ist es der 52. Geburtstag von Emerson, der gefeiert wird. Vor den Toren New Yorks, Emerson lädt ein und natürlich kommt sein bester Freund, kommt dessen Tochter, kommt dessen Ehefrau in dieses Häuschen vor den Toren New Yorks. Und man merkt nach einer Weile, es wird gegessen, getrunken, was man halt so ein Wochenende tut, wenn man einen Geburtstag feiert, wenn man sich gut kennt. Man merkt, das ist sehr, sehr geschickt erzählt, wie doch so leichte Haarrisse in diesen Beziehungen sind. Mögen sich die beiden Ehefrauen wirklich so sehr, wie sich die beiden Männer mögen? Da kommen schon leise Zweifel auf. Wären die Töchter auch miteinander befreundet, wenn es die Väter nicht wären? Oder sind sie nur deswegen zusammen? Leidet Amos nicht ein bisschen darunter, dass er der Einzige ist, der aus einfachen Verhältnissen kommt? Seine Frau Claire hat das Geld in die Familie gebracht. Hat er so einen leichten Minderwertigkeitskomplex seinem Freund auch gegenüber? Das wird nie auserzählt, sondern aber man spürt es beim Lesen, da sind so ganz leise Abgründe unter dem ruhigen Teppichboden dort in diesem Wochenendhaus vor den Toren New Yorks. Und dann kommt es etwa in der Mitte des Romans zu einer Szene, die alles verändert. Die 16-jährige Anna, die Tochter von Amos, will die Waschmaschine anwerfen. Sie hat sich irgendwas schmutzig gemacht, geht in den Waschraum, setzt sich auf die Waschmaschine. Und plötzlich kommt Emerson, der 52-jährige Vater ihrer besten Freundin, in diesen Waschmaschinenraum. Und ohne dass das erklärt wird, das sind vielleicht im Roman 1-2 Seiten, nähert er sich der 16-Jährigen, greift in ihre Shorts, fasst sie an. Sie wehrt ihn ab, er lässt dann auch von ihr ab, also es kommt nicht zu einer Vergewaltigung, aber es ist ein ganz klarer, aus dem Nichts kommender sexueller Übergriff. Das Familienfest geht weiter, Anna schweigt, sie erzählt niemandem von dem, was in dieser Waschküche passiert ist. sie kapselt sich, nachdem dieses Fest vorbei ist, immer weiter ein. Sie hat dann die Angewohnheit zu stehlen. Sie geht in irgendwelche Geschäfte, Antiquariate. Und jetzt wird sie dabei erwischt. Der Vater kommt erregt. Und plötzlich vertraut sich Anna, die 16-Jährige, ihrem Vater an und erzählt, was auf dieser Geburtstagsfeier in der Waschküche passiert ist. Und das wirft den ganzen Roman um. Wie reagiert die Familie darauf? Amos hat keinen Zweifel daran, er glaubt seiner 16-jährigen Tochter, obwohl für ihn eine Welt zusammenstürzt. Weil es ist sein bester Freund, den er seit 3 Jahrzehnten kennt. Die Mutter Claire hört dann von dieser Geschichte und ist unsicherer. Ja, das kann nicht sein. Ich kenne Emerson ja noch länger als du. Vielleicht hat sich Anna was eingebildet. Vielleicht hat sie eine Bewegung falsch verstanden. Irgendwann kommt es dann dazu, dass man Emerson damit konfrontiert. Der, ein eloquenter Mann, streitet sofort alles ab. Nein, das sind eben jugendliche, pubertäre Fantasien. Das ist schrecklich. Natürlich habe ich sowas nie getan. Sie wissen beim Lesen, er hat es getan. Seine Ehefrau sagt an einer Stelle, als wir in ihren Gedanken sind, ja, mein Mann hat es mit Sicherheit getan. Ich sage aber kein Wort. Und der letzte Teil, das letzte Drittel des Romans erzählt eben davon, wie gehen diese 6 Beteiligten damit um. Lassen sie alles platzen, bringen sie Emerson womöglich vor Gericht, geht eine Freundschaft nach 30 Jahren zu Ende, was setzt man aufs Spiel, wem vertraut man mehr? Das ist großartig gemacht, ich kann es nicht anders sagen, das ist in der zweiten Hälfte packend erzählt, weil man sofort in den Köpfen der Figuren ist. Es gibt kein Schwarz und Weiß. Man kann nicht sagen, das ist jetzt eine Figur, auf deren Seite ich völlig stehe, sondern man muss das quasi bis zum Schluss des Buches aushalten. Ich verrate Ihnen nicht, wie es endet, das können Sie sich denken. Aber es ist, muss ich sagen, ein wirklich mal ungewöhnlicher amerikanischer Familienroman, der das klassische Setting hat, 2 Familien, 2 Töchter, Familienfeier und dann plötzlich knallt es etwa in der Mitte des Buches und von da an ist alles anders.
0: Ja, danke Rainer Moritz für diese Empfehlung und ich will den Titel nochmal nennen, Hal Abbott unter Freunden. Das Buch ist erschienen im Klassen Verlag. Ich habe ein bisschen recherchiert, ich habe es natürlich noch nicht gelesen und es gibt außer Rainer Moritz noch keine Besprechung im deutschsprachigen Raum und habe mal ein bisschen im englischsprachigen Raum geguckt und dort ist es auch sehr wohlwollend besprochen worden. Mich interessiert es vielleicht auch ein bisschen, weil ich natürlich das Debüt von Bettina Wilpert im Kopf habe. Nichts, was uns passiert, wo es auch um eine Vergewaltigung geht und die Frage, wie die Person hinterher damit umgehen, weil vieles unklarer ist als in dem Roman von Hal Abbott. Und ich bin gespannt und werde mir dieses Buch sicherlich in den nächsten Wochen zu Gemüte führen. Ja, und in den nächsten Wochen zu Gemüte führen ist das Stichwort, um zunächst mal zu größeren Veranstaltungstipps zu kommen. Und ich war völlig überrascht, als eine Mail einging und diese kündigte an, das sogenannte Goethe-Kulturfestival in Waren-Müritz. Und ich dachte, was ist denn da los? Und Gott sei Dank klärt die Organisatorin da ein bisschen auf. Das ist Paulina Fabian, die in Waren in der Buchhandlung arbeitet.
2: Ich habe gehört, ihr habt eine Frage. Was hat denn Goethe mit Waren zu tun? Die Antwort darauf ist, es gab 2024 schon einmal ein Goethe-Kulturfestival und das hat gut funktioniert. Goethe war ein Universalgenie und genau das macht das Goethe-Kulturfestival Waren-Müritz aus. Es bedeutet, dass es vielfältig ist und sein kann. Also, dass auch sportliche Aktivitäten stattfinden, naturwissenschaftliches Erleben, künstlerisches Erleben, musikalisches Erleben, Literatur natürlich, aber auch Spaziergänge, Wanderschaft. Es ist einfach alles drin, es ist alles möglich. Essen, trinken, bam. So, das ist der Grund. Und die zweite Antwort darauf ist vielleicht nicht viel, aber wir machen daraus etwas. Und das ist einfach so wichtig, dass eben Kulturveranstaltungen, die überwiegend kostenfrei sind, auch während der Hochsaison hier vor der Haustür stattfinden können, während wir eine 7-Tage-Woche haben, dass wir einfach das Gefühl haben, wir werden gewertschätzt als Bürger und Bürgerinnen dieser Stadt. Die ganzen Orte, die mitmachen, und es sind 23 Orte in Waren, machen das nebenbei auch noch möglich. Wir haben 27 Veranstaltungen im zweiten Goethe-Kulturfestival. Nicht ganz so viele wie beim ersten, aber es ist völlig ausreichend und völlig okay, und das ist einfach so wichtig. Und deswegen, Leute, stellt nicht die Frage, was hat denn Goethe mit Waren zu tun, sondern sagt, Leute, hier findet ein Goethe-Kulturfestival statt und wir nehmen daran teil. Wir machen da mit, weil ganz Waren macht mit, und wir haben da einfach Bock drauf. Denn Kultur bedeutet, dass es weitergeht, dass wir unseren Horizont erweitern und dass wir die Möglichkeit haben, uns auszutauschen, auch über Ängste, Sorgen, Bedürfnisse, dass wir unsere Stadt weiterentwickeln und dass wir einfach auch feststellen, was für tolle Möglichkeiten und Angebote es in dieser Stadt schon gibt und dass wir das auch unterstützen und wahrnehmen. Und dann, meine sehr verehrten Damen und Herren, ist der Winter hier vielleicht auch nicht ganz so still und tot, sondern dann wird auch hier weiterhin was passieren.
0: Ja, hoffen wir auf Belebung in Waren und mehr Informationen auch unserer Insta-Goethe-Kulturfestival-Waren oder natürlich auf der Seite der Stadt Waren oder der Tourismuszentrale von Waren. Aber kommen wir zu den Veranstaltungen hier in Rostock. Da ist am Mittwoch, am 26.08. 17 Uhr die Lesebühne Terren Waag im Erlebnisgarten Weiße Rose in der Südstadt, also an der Endhaltestelle der Straßenbahnlinie 6. Und von da aus wird man, wie immer, glaube ich, gut geleitet mit Plakaten. Am Sonntag, den 30.08. 15 Uhr, literarischer Spaziergang Rostock, mein Arkadien mit Matthias Dettmann. Der Treffpunkt ist am Neuen Markt an der Ecke Rathaus Hotel Sonne. Und am 30.08. 19 Uhr heißt die Frage, ist das noch schon mein Land? Der PEN Berlin lädt zur Diskussionsveranstaltung mit Jana Hensel, die ja erst vor kurzem schon hier war, und Matthias Brotkorb ins Peter-Weiß-Haus. Und natürlich will ich hinweisen auf die Filme im Livu, Hiddensee und Spaziergang nach Syrakus. Ja, und zum Abschluss gibt es Waving the Guns als Musik und ein Gedicht von Uwe Kressmann. Und ich sage Tschüss, für euch am Mikrofon war Ralf Kösten und wünsche euch noch einen schönen und jetzt sonnigen Sonntagabend.

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0: So, meine Lieben,
1: das ist ein etwas holpriger Start heute.
0: Das macht aber gar nichts. Willkommen zum Phlegma Express hier auf Loro 90,2. Ich bin hier heute nicht allein im Studio. Mein Name ist Tespel Tester und neben mir sitzt die bezaubernde, stellt sich einmal vor.
2: Ja, hallo, Helena.
0: Helene, und wir machen hier heute die Sendung. Wir werden jetzt hier eine Sendung gestalten und ja, wir versuchen mal erstmal hier ein bisschen Fuß zu fassen. Für mich ist das relativ anspruchsvoll, weil ich ja sonst immer den superkompetenten Nervpad hier an meiner Seite habe oder ich an seiner Seite bin, der hier die technische Betreuung für uns macht. Und deswegen spielen wir jetzt mal das nächste Stück. Das hast du dir rausgesucht, Helene. Sag uns doch mal, was hören wir denn jetzt?
2: Penny Royalty von der Nirvana Unplugged in New York CD.
0: Okay, so. Okay.

0: Ja, diesen Beifall schließen wir uns natürlich vollumfänglich an. Nirvana, das berühmte, ich glaube, das berühmteste Konzert dieser Reihe, würde ich sagen. Das ist ja so ein bisschen vor deiner Zeit.
1: Ja.
0: Schon. Aber hast du, ja schon, genau. Hast du es schon mal gesehen?
1: Ja.
0: Also so Ausschnitte?
1: Auf irgendwie? YouTube, ja.
0: Genau, genau. Und das war ja schon eine ganz gute Stimmung, fand ich so, ne? Also.
1: Möge er in Frieden ruhen.
0: Möge er in Frieden ruhen. Wir können ja mal einen kleinen musikalischen Ausblick geben. Ich mache das mal ganz gerne am Anfang der Sendung, wo das heute musikalisch hingeht. Die Reise, die ist so ein bisschen retro tatsächlich. Wir gucken nachher mal, ob wir da vielleicht noch ein bisschen was machen können. Das ein bisschen anpassen. Ansonsten sind das so eher ruhige Stücke, die ich heute rausgesucht habe. Auch ein bisschen rockig. Es wird nachher auch ein bisschen grindig tatsächlich noch. Grindcore, also so ein bisschen. Und Ambient wollen wir heute auch hören, glaube ich, ne? Kann das sein?
1: Ja.
0: Und ich finde das für so ein Wochenendausklang und den Ausblick auf die neue Woche finde ich das schon ganz schön. Wie stehst du denn dazu?
1: Ich auch.
0: Genau. Okay, und ich habe als nächstes Stück rausgesucht für uns ein Song von einem meiner Lieblings-Indie-Künstler ever. Und zwar ist das der Chef der Pixies, Frank Black. Und das ist von seiner ersten Solo-Platte, die er gemacht hat, nach den Pixies. Und das ist auch ein Cover, also ein Cover eines Beach Boys Songs. Und wir hören jetzt Hang On To Your Ego.

0: Ja, Frank Black mit Hang On To Your Ego, geschrieben, glaube ich, von Brian Wilson. Behaupte ich jetzt einfach mal. Hier so am Sonntagabend. Und mir wird ja auch nicht widersprochen. Nö.
1: Whatever you say.
0: Genau. Versuch mal da richtig genau vorne rein. Dann hört man dich auch ein bisschen besser.
1: Girl.
0: Und du bist ja, hast ja eigentlich eine schöne, klingende Stimme. Ja. Und jetzt gucken wir nachher gleich mal, ob wir für dich auch ein paar Musikwünsche erfüllen können. Und bis dahin müssen wir leider mit meiner Musik leben. Ich hoffe, du hältst es aus, ja. Meine Liebe.
1: Ich bin Kummer gewohnt, ne?
0: Genau. Was hast du denn heute schon gemacht? Erzähl doch mal.
1: Ja, mein Zimmer aufgeräumt und ich war beim Sport.
0: Beim Sport?
1: Du so?
0: Ich war heute schon auf dem Trödelmarkt im Freigarten im Peter-Weiß-Haus und bin da auch tatsächlich fündig geworden. Habe eine Schallplatte gekauft.
1: Neu? Das ist auf jeden Fall neu.
0: Was, Schallplatten?
1: Schallplatten kaufen.
0: Ja. Es gab aber auch nur einen Typen, der Schallplatten dabei hatte. Und der hatte aber auch was. Also die liebe Iris hat sich da ein paar Singles gekauft und ich habe mir eine große Platte gekauft. Vielleicht spielen wir da nachher noch was davon. Schauen wir mal. Jetzt habe ich was Neues rausgesucht hier und zwar von einem Künstler aus Paris, der sich nach einem Stadtteil benannt hat, Saint-Germain. Und das ist eine ganz tolle Platte. Tourist heißt die Scheibe und das Stück heißt So Flute.

0: So, das war Saint-Germain mit So Flute. Ein schönes Stück, wie ich finde. Ja. It reminds me, das ist ja so die 2000er Jahre waren das. Genau, du guckst mich mit großen Augen an. Das war vor deiner Zeit. Kann man das, obwohl die 2000er, ja. Den Ausgang der 2000er hast du ja sehr wohl mitgenommen, möchte ich sagen. In vollen Zügen
1: genossen. Ich wollte gerade sagen, in vollen Zügen, da habe ich richtig viel mitbekommen, ey.
0: Genau. So, und jetzt erzähl uns doch mal was zu dem nächsten Stück, was wir jetzt hören.
1: Ja, ich kann dazu gar nicht so viel erzählen. Ich habe das irgendwie vor 2 Tagen in meine Liked-Songs gepackt und ja, ich mag das.
0: Und wie hast du das, wie bist du darauf aufmerksam geworden?
1: Jemand hatte das in seiner Insta-Story hinterlegt.
0: Ah, okay.
1: Und ich bin Dieb.
0: Und die Band heißt wie?
1: Girls Rituals.
0: Girls Rituals. Mit dem Song?
1: HTR. Ich weiß nicht, wie man das so richtig ausspricht.
0: Na, HTR, ne? Okay, dann würde ich sagen, hören wir uns das mal an. Ich bin richtig gespannt.

0: Ja, das waren Girls Rituals mit, hallo, Co-Moderatorin? MRT.
1: HTR.
0: HTR. Sehr schön. Ist das ganz neue Musik?
1: Weiß ich nicht, keine Ahnung. Ich weiß es tatsächlich ehrlich nicht. Ich kann mal nachschauen, aber 2015 kam das Album raus. Ah,
0: ist doch schon so alt. Also es hat mir sehr gut gefallen. Ich kannte das gar nicht und habe das jetzt durch dich heute kennengelernt und ich bin sehr froh, dass du mich so bereichert hast. Und
1: gerne.
0: Ich würde sagen, dass wir jetzt mal so in diesem Chill-Modus bleiben. Und deswegen habe ich uns als nächstes Stück schon wieder ein Trip-Hop-Stück rausgesucht und zwar von Portishead, Wandering Star.

0: Portishead aus Portishead. Okay, mit Wandering Star. Was für ein schönes Stück. Ich liebe es. Und es ist nicht das meistgespielte.
1: Glory Box
0: oder Sour Times. Das sind halt so die. Und ich finde das so ein bisschen unterschätzt, weil da dieser. Den Namen habe ich jetzt nicht. Das ist ja eigentlich ein Duo, ne? Also die begnadete Sängerin mit diesem Multi-Instrumentalisten. Und da wie er seine Skills so am Plattenspieler da demonstriert, das finde ich schon sehr schön. So, wir haben jetzt wieder, du hast uns wieder ein neues Stück rausgesucht.
1: Ja, ich habe mich vertan, aber das ist trotzdem ein schönes Stück. Eigentlich wollte ich einen anderen Song von Madonna jetzt spielen, aber jetzt habe ich den, der ist auch sehr, sehr schön, den wir jetzt anmachen, nämlich Human Nature.
0: Ja, ich habe was gelesen über Madonna. Da kann man ja viel Gossip immer lesen. Die ist gerade 65 geworden. Muss jetzt gerade gewesen sein. Und das hat sie in Griechenland gefeiert. Hast du das auch gelesen?
1: Ist das Gossip?
0: Das ist Gossip. Ja, was ist das denn sonst? Ist das eine richtige Nachricht?
1: Das ist einfach, ja.
0: Ja, das ist Gossip.
1: Das ist ja kein Gerücht.
0: Klatsch.
1: Das ist doch kein Gerücht. Das ist ja nicht.
0: Na, Gossip ist doch aber eine Mischung aus allem Möglichen.
1: Ja.
0: Und die Hälfte ist doch mal ausgedacht.
1: Ja.
0: Habe ich gedacht, ne?
1: Ja. Aber das hast du dir nicht ausgedacht.
0: Ich mir nicht, nee. Okay. Aber vielleicht die
1: vielleicht jemand anderes.
0: Ja. Okay, ich mache das jetzt hier mal an.
1: Ja.
0: Wir hören jetzt, erzähl mal.
1: Human Nature.
0: Human Nature von
1: Madonna.
0: Von Madonna.

0: Madonna mit Human Nature. Was für ein tolles Stück du da rausgesucht hast. Das habe ich mal gar nicht so auf dem Schirm unbedingt, wenn ich an Madonna denke. Das sind eher so ältere Stücke. Und wie kommt es dazu? Erzähl mal.
1: Ja, weiß ich gar nicht.
0: Hat sich das auch so ergeben?
1: Ach, ich bei 90% der Songs, die ich so höre, da... Ich weiß,
0: die fliegen dir so zu?
1: Ich weiß nicht, wie die den Weg... Ja, viel über Social Media natürlich.
0: Ja. Auch.
1: Oder über Spotify Shuffle.
0: Ist das denn so, so hinterlegt, wenn so Clips
1: ja,
0: hinterlegt
1: genau,
0: sind? Ja,
1: genau, okay.
0: Da sind ja einige Hits schon entstanden, ne? Also von relativ...
1: Ja, oder Sachen wurden wiederbelebt halt.
0: Wiederbelebt, aber ich glaube auch tatsächlich Sachen aus dem Nichts, die dann richtig verkauft haben, so, ne? Also,
1: ja.
0: Oder Klickzahlen raufgetrieben. Ja, hier Kate Bush, gutes Beispiel.
1: Ja, das war ja...
0: Durch eine Fernsehserie.
1: Ja, genau, das war ja nicht vorrangig Social Media.
0: Fernsehserie kann man ja gar nicht sagen. Das ist, ja, ist das Fernsehserie? Nee, ist eher so ein Streaming.
1: Na gut, man schaut es auf dem Fernseher, die meisten.
0: Ja, aber Fernsehserie meint ja so früher quasi fürs Fernsehen produziert und das ist ja gar nicht mehr.
1: Nee.
0: Also, es hat ja nicht irgendwie feste Sendetermine. Es ist ja eher alles frei. Ne? Freie Gestaltung. Schön.
1: Ja.
0: Ja, und ich habe hier auch wieder passend was zum Chill-Out am Sonntag rausgesucht. Und zwar von der ersten Platte von einer meiner absoluten Favorite Bands ever. Und du warst da, warst du nicht in Bristol?
1: Ich war in Bristol.
0: Du warst in Bristol, ne? Und das ist eine Band aus Bristol. Und was könnte das denn sein?
1: Dings, ich hab's gesehen. Ich hab's doch gesehen. Smashing Pumpkins?
0: Nein.
1: Scheiße. Ich wollte jetzt raten von den CDs, die du dabei
0: ja.
1: hast.
0: Ja, das ist schon mal ein Ausblick dann, ne? Nee, es sind drei Leute mal gewesen.
1: Kenne ich die überhaupt, die Band?
0: Ich glaube schon. Soll ich sagen?
1: Sag mal.
0: Massive Attack?
1: Ach doch, ja.
0: Ach doch, ja. Genau.
1: Nee, hätte ich nicht gewusst, dass die aus Bristol sind. Smashing
0: Bristol.
1: Pumpkins ist doch nicht mal aus UK, oder?
0: Nee, die sind aus
1: Amerika.
0: USA.
1: Ja.
0: Genau.
1: Scheiße, war
0: ich
1: kein guter
0: aus,
1: Guess auf jeden Fall.
0: Die sind
1: Fall.
0: Aus Chicago.
1: Ah.
0: Also aus der großen Stadt.
1: Ja, ich dachte, du hast ja nicht so viele CDs dabei, dachte ich, ich sag einfach
0: oh,
1: mal.
0: Oh, jetzt aber nicht so viel verraten. Das ist interner, das
1: so
0: muss
1: viele,
0: unter uns bleiben.
1: Er hat so viele CDs dabei.
0: Kofferweise. So, und wir hören jetzt nämlich, da muss ich jetzt nochmal kurz gucken, Safe from Harm, den Öffnungstrack von dieser wunderbaren Scheibe, die ihr euch immer wieder anhören solltet. Blue Lines heißt die Platte.

0: Ja, Massive Attack mit Safe from Harm. Hört euch mal diese Platte wieder an. Also das lohnt sich immer. Das ist völlig zeitlose Klassik, möchte ich sagen. Du hast uns wieder ein Stück Musik rausgesucht.
1: Ja.
0: Von einer meiner ersten Lieblingsbands, die ich hatte. Das waren, die allerersten waren AC/DC tatsächlich. Und dann Spider-Murphy Gang. Ich erzähle jetzt mal ein bisschen von früher. Und dann kam aber ziemlich bald diese Band aus Berlin ins Spiel, die du schon live gesehen hast.
1: Das müsste vor 2 Jahren gewesen sein, ja. 2024.
0: Und das war doch auch in Berlin sogar, ne?
1: Tempelhofer Feld. Oh, da haben die, glaube ich, mehrere Konzerte gegeben.
0: Ich glaube, drei Konzerte und die alle ausverkauft sind.
1: Und
0: wir reden natürlich über die Ärzte, das ist doch völlig klar.
1: Ja.
0: Und den Song, den du uns jetzt rausgesucht hast, haben die den gespielt live?
1: Nein.
0: Nee. Spielen die da nur so moderne Sachen? Oder?
1: Ja, ein paar von den so Klassikern. Zu spät haben sie gespielt.
0: Ja.
1: So auch ein paar ältere Sachen, aber auch dann ein paar neuere. Aber das ist ja so.
0: Und
1: das ist ja so,
0: ich stelle jetzt mal, Claudia hat einen Schäfer und den haben sie aber nicht gespielt.
1: Nein. 2 Jahre her auch, aber auf jeden Fall den Song haben sie auf jeden Fall
0: nicht
1: gespielt.
0: Also den ich gerade gesagt habe, den haben sie bestimmt nicht gespielt. Okay, dann würde ich sagen. Hören wir uns das mal an, oder?
1: Ja.
0: Du hast, und zwar ist das von einer meiner absoluten Lieblingsplatten. Also das ist, glaube ich, die zweite, die sie
1: selber
0: gemacht hat.
1: Ja, aber sehr früh auf jeden Fall.
0: Sehr früh. Und ich hatte die mal als Vinyl. Und ich, Dummerle, habe die dann irgendwann mal verkauft.
1: Als das Geld knapp war.
0: Auf dem Trödelmarkt in Berlin tatsächlich auch. Und das bedauere ich heute noch. Die Platte heißt Im Schatten der Ärzte und die ist völlig underrated. Und das ist eine ganz tolle Platte, finde ich.
1: Underrated.
0: Und wir hören jetzt welches Stück?
1: Buddy Hollys Brille.
0: Genau, die sieht so ähnlich aus oder sah so ähnlich aus wie die, die ich aufhab. Kann man das sagen? Buddy Hollys Brille? Das war auch so ein Kassenmodell irgendwie.
1: Ja.
0: Genau, machst du da, drückst du?
1: Ich werde drücken.
0: Alles klar, dann hören wir uns das mal an. Ne? Warte. Jupp.

0: Genau, das wird er nämlich machen, der liebe Buddy Holly. Das waren die Ärzte von dieser wunderbaren Platte Im Schatten der Ärzte. Hört euch die mal an, da sind noch ganz andere tolle Songs drauf. Zum Beispiel mein Lieblingssong, soll ich mal sagen?
1: Bitte sag es.
0: Rennen, nicht laufen. Kennst du den?
1: Nee.
0: Den spielen wir auch noch.
1: Ja.
0: Den gucken wir gleich mal.
1: Mhm.
0: Ich habe jetzt schon wieder was Neues rausgesucht und jetzt machen wir mal wieder so ein bisschen mehr so Rock. Rock, die Rockzone. Du hast sie gerade angesprochen, diese Band, die nicht aus UK ist, sondern aus Chicago.
1: Die Smashing Pumpkins.
0: Die Smashing Pumpkins. Und die haben einen Song gemacht, das heißt wie ein Lebensmittel. Weißt du, welches Lied ich meine? Nee?
1: Nee.
0: Mayonnaise.
1: Doch,
0: ja,
1: natürlich.
0: Das ist ein Wunder.
1: Ja, darüber haben wir mal geredet, ja, im Auto.
0: Das haben wir zusammen gehört. Ja, das ist ein wunderbares Stück Musik. Und ich würde es jetzt einfach mal anmachen. Kannst du dich mal um die
1: anderen,
0: die Switch-Geschichte? Ja, das ist ganz lieb.

0: Jo, das waren Billy Corgan und seine Kollegen von den Smashing Pumpkins aus den USA. Von dieser wunderbaren Platte, das bin ich euch noch schuldig, Siamese Dream. Diese habe ich auch sehr empfohlen. Die ist auch bei der Jugend sehr begehrt, tatsächlich.
1: Ist das so?
0: Und vor allen Dingen. Okay, das kannst du nicht bestätigen, wolltest du das sagen?
1: Na, ich kann ja nicht jetzt für alle.
0: Du bist aber jetzt quasi die Abordnung der Jugendlichen hier.
1: Ja, gut, ich kenne den Song.
0: Du kennst den Song. Ja,
1: aber mehr auch, glaube ich. Obwohl, weiß nicht.
0: Nee, ich meine bloß, weil diese Platte, die gibt es ja auf Vinyl auch.
1: Na, die Jugend ist ja dann auch noch ein bisschen älter als, also
0: ja.
1: Geht ja auch noch bis so.
0: Damit meine ich jetzt nicht 16-Jährige.
1: Ich bin auch nicht 16. Ich meine, ach, aber ja, ich verstehe, was du
0: aber
1: meinst.
0: Aber erzählst du dich nicht, bist du nicht Teil der Jugend? Also
1: natürlich.
0: Das, ja.
1: Aber ich würde jetzt nicht sagen, dass ich da die Abgeordnete bin.
0: Nee, natürlich nicht. Das ist ja auch viel zu vielschichtig, ne? Also.
1: Ja, eben.
0: Genau, was macht denn die Jugend?
1: Nur Quatsch.
0: Und die sind ja nicht, es ist ja keine homogene Masse.
1: Nicht.
0: Also gar nicht. Ne? Also es ist, ich habe so das Gefühl, und das meine ich jetzt ernst, dass sich das ja immer weiter auseinander dividiert. Dass so eine, und ich sehe das auch mit Sorge, bin ich ganz ehrlich. So, also, dass wir.
1: Ja, in Rostock sieht man es schon noch sehr extrem.
0: Das, was ich gesagt habe jetzt, das ist wie sagt man denn, Diversifikation ist das, glaube ich.
1: Ja, ne? Gut, dass es auseinandergeht,
0: ja.
1: Dass sich da große Unterschiede,
0: Ja.
1: Na gut, teilweise ist es ja okay mit so, wenn du so unterschiedliche Subkulturen, sag ich jetzt mal, hast, ist es ja normal, dass sich dann da die Interessen in allen möglichen Gebieten unterscheiden.
0: Genau.
1: Aber ja, ich verstehe aber, was du meinst, glaube ich.
0: Ja.
1: Ja.
0: Okay, das nächste Musikstück liegt auf und du hast es ja hier gleich ermöglicht. Wir hören jetzt nochmal die Ärzte vom Im Schatten der Ärzte. Und jetzt kommt dieses angesprochene Stück. Sag du mal an, wie heißt
1: Rennen,
0: das?
1: Rennen, nicht laufen. Wie versprochen.

0: Rennen, nicht laufen. Von der wunderbaren Band Die Ärzte aus Berlin. Und die Platte heißt Im Schatten der Ärzte. Die ist von 1985 gewesen. 40 Jahre. Oh Gott, ist das schon über 40 Jahre her? Das ist doch irre, oder?
1: Das ist wirklich wow.
0: Als wenn es gestern gewesen wäre. Wow. Wow. Ja, also mir ist es aufgefallen, dass ja die Sachen, die ich gehört habe, so in der Jugend, da wirkte das ja so weit weg. Das waren ja so auch Sachen aus den 60er Jahren hier.
1: Aus dem Mittelalter auch. Aus dem Mittelalter.
0: Also es gab noch Dinosaurier und du weißt, ne? Also ja, ja. Genau. Und dass das ja schon richtig lange her ist. Das ist ja schon gar nicht mehr wahr.
1: Du bist schon sehr alt, wow.
0: Sehr alt. Genau, und das ist jetzt keine gute Überleitung. Der nächste Künstler, den wir jetzt hier spielen werden, das ist jetzt ein lokaler Künstler, der hier in Rostock tätig ist. Und zwar ist es unser lieber Florian Köppe. Und der hat ja eine neue Platte, der hat eine Platte gemacht, die ist letztes Jahr erschienen. Und die heißt Zusammen. Und da habe ich einen Lieblingstrack, den ich euch jetzt gerne hier mal vorspielen möchte. Und der heißt nämlich 10 Milliarden. Und der sticht da irgendwie raus aus dieser Platte.

0: unser Flo. Florian Köppen aus Rostock. Von seiner wunderbaren Platte zusammen hörten wir 10 Milliarden. Ich finde es sehr cool, weil es so Stoner, bisschen Stoner-Rock mit nachdenklichen Texten. Wunderbar.
1: Wunderbar.
0: Wunderbar. So, jetzt, meine liebe Helene, jetzt hast du uns wieder was rausgesucht.
1: Ja.
0: Erzähl uns doch mal, was hören wir denn
1: wir
0: jetzt?
1: Wir haben jetzt Der allerletzte Mann von PA 69, Die Jugend.
0: Die Jugend. Die Jugend. Die unlängst auch in Rostock waren, ne? Kann das sein?
1: Ja.
0: Nee, waren die nicht beim Festival jetzt?
1: Auch, aber die waren auch im November in Rostock und ich war vor Ort.
0: Ja, und waren die jetzt auf dem, wo warst du?
1: In
0: auf dem
1: Pangea.
0: Ah, da warst du.
1: Aber da, ich war am falschen Tag.
0: Ah, okay.
1: Die waren am Freitag, glaube ich.
0: Genau, damit ist es jetzt raus.
1: Ja,
0: du
1: Jugend,
0: warst beim Pangea-Festival.
1: Ja. Die Jugend kennt PA 69 meistens von Liedern wie Sonnenstich, Biertornado am bekanntesten. Aber das ist ein so...
0: Biertornado.
1: Ja, hä? Das ist dann so deren bekanntester Song. Und das ist aber so ein... Ja, gesellschaftskritisch irgendwie schon. Es handelt sich um einen Song, der toxischer Männlichkeit kritisch.
0: Ah, sehr gut. Okay. Soll ich anfangen?
1: Komm.
0: Ja, könnte ich?
1: Ja, du darfst.
0: Oh, warte.
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0: Ja, ich bin ein Mann.
1: Ja, ich nicht.
0: Der starke Mann? Nee, wie hieß das?
1: Der allerletzte Mann.
0: Der allerletzte Mann. Von PE 89.
1: Nee.
0: 68?
1: Nein.
0: PA
1: 69.
0: 69. 69. Sorry. Okay, ja, ich fand das ganz schön. Echt ja. Kritisch, ne?
1: Ja.
0: Ja.
1: Ja. Das ist von deren neuester Platte. Das war, glaube ich, kein Deutsch gerade, ne? Deren neuester
0: Von ihrer neuesten Platte, doch, ist richtig, ja. Und wo kommen denn diese Artists her, weiß man das?
1: Es sind drei.
0: Ja.
1: Es ist eine Group. Einer kommt aus Mecklenburg.
0: Ah, okay.
1: Aber ich weiß nicht, wo die anderen herkommen leider. Aber sie haben jetzt, deren neuester Song heißt entweder nur Neubrandenburg oder Doppelhaushälfte Neubrandenburg.
0: Ah, okay. Also vielleicht,
1: es wird thematisiert auch jetzt.
0: Neubrandenburg, ja, krass. Ja.
1: Sehr lokal.
0: Gibt so einige. Also Hinterlandgang, kennst du die?
1: Nee, aber gestern Werbung für die gesehen.
0: Wir haben die gesehen hier letztes Jahr am Strand. Da hier,
1: die kommen auch jetzt wieder nach Rostock.
0: Tokotronic.
1: Anscheinend.
0: Und eine gute Freundin, also uns beiden bekannte Freundin von mir, die haben wir auch die Woche gesehen, ne?
1: Ja, genau. Okay, ich weiß nicht.
0: Und die machen wohl immer einen Tag so ein Festival, endloser Sommer oder so. Habe ich wieder vergessen, leider. Mm. Genau, da kuratieren die quasi so ein Eintagesfestival. Das finde ich auch schön.
1: Schön.
0: Ich glaube, die sind auch da aus dieser Ecke. Richtung Neubrandenburg irgendwie. Mm. Hinterlandgang. Und ich wollte noch sagen, genau, die waren Support für Tokotronic letztes Jahr, als sie da am Strand spielten. Das war auch ein sehr schönes Konzert. Das hat richtig Spaß gemacht.
1: Mm.
0: Das war hier im
1: ich glaube, ich erinnere mich.
0: Im Rahmen der Warnemünder Woche irgendwie. Okay, ich habe ein Stück rausgesucht von einem Künstler, den wir auch letztes Jahr gesehen haben hier in Rostock. Alexis Taylor war hier. Hat im Rahmen des Axis Festivals im Volkstheater zwei Konzerte gegeben, die wir tatsächlich beide gesehen haben. Und das war richtig schön. Also ganz kleines Publikum. Er ist ja bekannt als der Kopf oder der Sänger von Hotship. Genau, und das war wirklich cool. Und da spielen wir jetzt mal von der Platte Beautiful Thing, Dreaming Another Life. Und das ist der Eröffnungstrack. Machst du...
1: Ja.

0: Hallo und herzlich willkommen.
1: Ja. Das war Alexis Taylor mit Dreaming Another Life. Das war sehr schön, fand ich. Und das war auch ein schönes Konzert. Was hast du denn für uns rausgesucht jetzt, meine
2: ein
1: Liebe?
2: Song von Wanda bei Niemand Anders heißt der. Eine österreichische Band. Und das ist auch einer deren neueren Singles. Ich glaube, es ist als Single rausgekommen, ja. 2023 ist jetzt nicht so neu, aber neuere.
1: Kenne ich gar nicht. Sehr schön, habe ich früher mehr verfolgt. Wanda, tolle Band aus Wien. Und du warst ja gerade in Wien.
2: Ja, ich
1: habe. Hast du den Geist gespürt von
2: Wanda? Ich habe den Geist gespürt. Ja, weil alle österreichisch reden. Das ist
1: das ist schön,
2: so,
1: ne?
2: Süß von denen irgendwie.
1: Das machen die ganz gut, ne?
2: Ja, das machen die wirklich toll.
1: Ja.
2: Ja.
1: Okay, dann hören wir jetzt Wanda mit. Habe ich schon wieder vergessen? Sagst du nochmal?
2: Bei Niemand Anders.
1: Warte.

0: eine Eitrige gegessen, als ihr in Wien wart?
1: Was?
0: Eine Eitrige.
2: I don't even know what that is.
0: That is a Käsekreiner.
2: Nee.
0: Da diese Würstchen, da muss es überall Würstchenstände geben. Das nee. Ist das, was ich weiß. Nee, gibt's nicht.
2: Nee, habe ich nicht gesehen.
0: Hast du nicht gesehen?
2: Aber es war auch so warm, man, ich habe auch nee, wenig Würstchen. Gesehen. Ey. Nee, Würstchen. Okay. Ja, ich habe auch keinen Kaiserschmarrn gegessen. Außer im Hotel habe ich, glaube ich, einmal Kaiserschmarrn ja. gegessen. Aber es ist zu warm gewesen.
0: Es war zu warm, ne?
2: Ja.
0: War das hier mit 40 Grad sowas, ne?
2: Ja, ja.
0: Ja, ja. Das ist natürlich
2: da kriegt
0: cool.
2: man ja nicht viel mit. Also ich zumindest nicht.
0: Nee, mir ist das auch zu warm.
2: Da geht man in Überlebensmodus dann.
0: Ja.
2: Ja.
0: Da fährt man alles runter, die Module.
2: Ja, ich werde da auch unangenehm.
0: Tatsächlich?
2: Ja, natürlich.
0: Unleidlich.
2: Kennst du das nicht, wenn einem so warm ist und dann kann man
0: ja,
2: auch nicht.
0: Ja, und dann nee. Quatscht dir noch jemand voll irgendwie von der Seite. Ja, das kann ich.
2: Aber trotzdem, wunderschöne Stadt. Also muss man wirklich, wow.
0: Wow.
2: Wie viele Kirchen und so die haben und
0: ja,
2: so.
0: Ja, irre, ne?
2: Da muss es viele Adlige gegeben haben.
0: Ja. Mhm. Ne, das war ja die Österreich-Ungarn, das war ja so eine, ein Kaiser, die hatten ja auch einen Kaiser, ne? Nicht?
2: Ein Kaiser.
0: Kaiser. Okay, bin ich jetzt dran?
2: Ja.
0: Ja, ich bin dran. Und zwar habe ich hier, hören wir jetzt das zweite Stück von Nirvana Unplugged im MTV Studio. Und da haben wir jetzt uns geeinigt auf Polly.

0: Ja. Okay, da hat er gleich noch ein bisschen das neue Stück schon vorbereitet. Der gute Mann. Der gute Mann. Genau, das waren unverkennbar Nirvana mit Polly von diesem wunderbaren Album MTV Unplugged. Ich glaube, das Jahr war 1994? Ist er nicht 94 schon gestorben? Der gute Mann, ja, da frage ich dich Sachen, ne? Weißt du wieder alles nicht?
1: Ich war ja mal eine Zeit lang, weil ich sehr into Nirvana.
0: Das meine ich.

0: Doch, deswegen frage ich ja.
1: Ja, nee, aber weiß ich leider nicht.
0: Weißt du leider nicht.
1: Nee, weiß ich leider nicht.
0: Gut, du hast uns noch ein Stück rausgesucht hier. Erzähl doch mal ein bisschen.
1: Ja, Blurry von Puddle of Mud.
0: Puddle of Mud.
1: Habe das tatsächlich entdeckt durch Schulband, weil haben das in der Band gespielt.
0: Ah, cool.
1: Und da, das hat mir, auch wenn ich normalerweise kann ich die Songs ja nicht hören, wenn wir die einmal in der Band gespielt haben, weil dann, das, man hört die kaputt dann, weil man die so oft dann ja zerlegt und so.
0: Ich muss jetzt aber manchmal dran denken, wenn das im Radio läuft, zum Beispiel Denkmal, dann denke ich auch an die Schulband. Tatsächlich. Ja, ja, und das
1: aber Denkmal war auch, also das haben wir auch, ja, das war unser,
0: das Glück. War euer Signature-Song.
1: Ja, das haben wir halt nach jedem Auftritt dann halt noch einmal gespielt, ja. Weil wir das alle, mochten wir alle, ja. Konnten das, wir alle.
0: Und das hat man auch gemerkt irgendwie, das kam immer gut, ja. Rüber. Jetzt klingt das schon so wie weit weg in der Ferne, ja.
1: Ja.
0: Gibt's ja so nicht mehr,
1: nee,
0: ne?
1: Nee, nicht für mich.
0: Nee, hast du denn eine neue Band irgendwie? Am Start?
1: Nee.
0: Nee.
1: Ich muss erstmal ein bisschen chillen jetzt. Ich muss erstmal ein bisschen gammeln. Hallo?
0: Also ich würde das Management gerne übernehmen dann.
1: Nee.
0: Nee. Bitte. Nee, das muss jemand machen, der kompetent ist. Nee,
1: I'm good.
0: Okay, also dann spielen wir jetzt hier Puddle of Mud.
1: Ja, das spielen wir jetzt. Ey.

0: So, nachdem wir euch heute hier ganz viel Chillout versprochen haben, hier nochmal ein bisschen Energiespender von Attack of the Mad X-Men Grindcore from Hamburg. Sehr empfehlenswert, wenn die mal bei euch in der Nähe sind. Das ist eine ganz tolle Band, die ich unlängst im Bunker erleben durfte, zusammen mit meiner Lieblings-Grindcore-Band Wojtek.
1: Wojtek
0: aus Rostock, natürlich. Und ja, wir sind quasi so gut wie am Ende. Wir spielen jetzt hier noch einen kleinen Ausschleicher von einem Künstler, den wir beide sehr schätzen.
1: FX Twin.
0: Richard D. James.
1: Ambient Works.
0: Ambient Works.
1: Ist es zwei? Genau. Nee, zwei? Ambient Works.
0: Nee, das ist eins, tatsächlich. Ja, das ist, nee, zwei ist das.
1: Ja.
0: Richtig. Ja, das ist zwei. Und da kann man ja nicht sagen, Symbol. Also der Track heißt Symbol. Es gibt ja keine Namen. Es gibt nur Symbole.
1: Oh. Ja, auf Spotify haben die Nummern.
0: Ja, Nummern, genau.
1: Weil da kannst du ja nicht, du kannst ja nicht als Namen Symbole. Symbol.
0: Genau. Also, wir wünschen euch eine wunderschöne Woche, oder?
1: Na klar.
0: Liebe Helena, das hat mich sehr gefreut.
1: Ja, mich hat es auch gefreut.
0: Das war eine ganz tolle...
1: Lieber Fati.
0: Das war eine ganz tolle Sendung mit dir. Ich kann mir das vorstellen, zu wiederholen.
1: Als Drohung.
0: Okay, also wir sind raus. Euch eine schöne Woche. Tschüss.

0: Jetzt will ich noch mal ein Stück zurückgehen. Kommt ihr eigentlich aus musikalischen Familien?
1: Ich gar nicht. Gar nicht. Also tatsächlich.
2: Jein. Ich würde tatsächlich sagen, meine Eltern oder mein Vater zumindest ist sehr musikinteressiert. Der hört sehr viel. Und ich habe damals auch seine ganzen alten Van Halen oder Guns N' Roses, solche Platten hat er immer da gehabt. War nicht sein Favorite an Musik, aber er hat mich doch schon sehr durch diese alten Sachen eben zur Musik auch geführt. Also dadurch habe ich halt Interesse entwickelt als Kind.
0: Was sagt er zu eurer Musik?
2: Ist ihm ein Stück too much. Also er findet das gut von der Gitarre, aber bei Death Metal Vocals ist halt immer das Standardargument, ja, wenn man versteht ihn ja nicht und er schreit ja nur und ja, also musikalisch finden die das immer gut, aber mit dem Gesang können die dann oft nicht viel anfangen. Aber sind trotzdem halt stolz drauf, wenn die Kinder dann natürlich auf der Bühne stehen.
0: Ja, wenn sie ein bisschen von der Straße sind, ne?
1: Das ist bei mir ähnlich, ja. Also meine Frau findet die Musik auch gut. Sie sagt, die Musik ist gut, aber Alex' Gesang ist katastrophal, das mag sie gar nicht. So, und ja, bei den Kindern ist es genauso. Also meine Tochter, die hört auch hauptsächlich Metalcore, was ja gar nicht meine Musikrichtung ist. Also da stehe ich so gar nicht drauf. Es gibt so ein, zwei Lieder, ja, da kann man mit arbeiten und die kann man auch sich anhören, aber im Großen und Ganzen ist das halt nicht meins. Und einen musikalischen Hintergrund, gar nicht. Also meine Schwester hat mal Akustikgitarre gespielt. Dadurch bin ich dann zum Gitarrespielen gekommen, weil mich das interessiert hat. Und wie man halt ist, so ist als Kind und als Jugendlicher. Gut, ich bin mit Sebastian, also mit Basti groß geworden und da haben wir viel Guns N' Roses gehört, so AC/DC, so diese Anfangs, was man so hört am Anfang. Und das hat sich dann irgendwie immer weiterentwickelt. Und dann kam irgendwann Death Metal. So, und da ich für meinen Teil sehr auf Melodien stehe, war halt In Flames für mich so ein großes Ding, wo ich gedacht habe, boah, das ist das, was ich hören mag und das, was ich höre oder das, was ich auch machen möchte. Ich wusste früher nur nicht, wie. Wie funktioniert das alles?
0: Ja, Metalcore. Also ich mache mich da immer unbeliebt, weil ich bin auch kein Fan davon. Das ist für mich irgendwie so ein bisschen zahnloser Metal für Kids oder so. Du hast jetzt In Flames genannt. Hast du noch andere Vorbilder, Helden, nenn es, wie du willst?
1: Vorbilder, Helden. Schwierig. Nee, eigentlich gar nicht. Also Guns N' Roses fand ich damals Slash cool. Deswegen ist das, glaube ich, auch ein Grund, warum ich Les Paul-Gitarren so gut finde. Das ist auch so mit eins, warum ich nur diese Form spiele.
0: Was viele jetzt ja auch tun, weil Fender sich so unmöglich verhält gerade.
1: Ja, das kommt noch dazu. Ja, Jesper Strömblad finde ich halt mega von In Flames, den Gitarristen. Dann habe ich jetzt Lamb of God für mich entdeckt. Da hatte ich vorher Probleme mit, weil die Struktur oder die Songstruktur, wie die Songs aufbauen, fand ich total verwirrend, bis man das dann geschnallt hat, wie der das macht, der Marc. Den finde ich unheimlich stark, weil der auch so vielseitig ist. Das hat ja das ist ja kein klassischer Death Metal, sondern es ist ja mehr so groovig alles. So jazzig angehaucht, das finde ich tatsächlich ganz cool. Momentan habe ich eine Death Metal Band aus Polen, Decapitated, glaube ich, heißen die. Die haben auch cooles Riffing, aber wirklich Helden? Nee. Also ich kenne viele, die eifern dann oder versuchen dann Gitarristen nachzueifern. Die sagen, oh, ich finde den und den finde ich toll und ich möchte genauso sein wie der oder ich möchte genauso spielen wie der und das wird man nie erreichen. Oder finde ich so.
0: Sollte man auch gar nicht, man sollte seinen eigenen Stil haben.
1: Ja,
0: Ja,
1: das denk ich
0: genau.
1: auch.
0: Ja, wir brauchen nicht, weiß ich nicht, 35 irgendwie Malmsteens
1: Nein.
0: oder 85 Slashes oder was auch immer. Gero, wer hat auf dich einen Einfluss ausgeübt?
2: Also schlagzeugtechnisch würde ich auf jeden Fall sagen, der Joey Jordison von Slipknot damals. Da habe ich so auch angefangen zu spielen. Tatsächlich komme ich auch viel aus der New Metal Punk Richtung. Also der Drummer von Limp Bizkit, der ist jetzt aus heutiger Sicht, finde ich ihn jetzt nicht mehr gut, aber trotzdem hat er mich halt beeinflusst. Und ich habe oft zh den Stücken damals gespielt oder auch The Offspring oder sowas. Und dann so einer meiner Vorbilder ist der erste Drummer von Fear Factory. Also das hat mich halt sehr beeindruckt, dass sie eben gespielt haben wie eine Maschine und das live dann auch genau so umgesetzt haben. Ist schon cool, ja. Deswegen ist mein Favorite auch eigentlich eher so Industrial Metal Bereich. Das
0: Ja.
2: finde ich sehr gut.
0: Warum der Bandname Dog Tag? Also ich kenne ja Dog Tag mit G, also so eine Hundemarke, aber warum Dog Tag mit K?
1: Das ist eine sehr gute Frage. Es gibt hier in der Region, ich hoffe, ich erzähle jetzt nichts Falsches. Es gibt hier, glaube ich, eine Band, die heißt Cat Breathe, also Katzenatem. Und ich fand den Namen so cool und habe gedacht, gibt es eigentlich auch eine Metalband, die Dog Tag heißt? Also so richtig Hundemarke. Und das habe ich dann gegoogelt und habe nichts gefunden. Und habe dann den Namen Dog Tag, so wie man das schreibt, mit G am Ende, habe mir dann ein Logo erstellen lassen. Und dann habe ich irgendwann bei Instagram eine Band gefunden, die Dog Tag heißt, mit G. Und habe gedacht, ja gut, das ist ja doof. Die gibt's ja schon. Also habe ich einfach aus dem G ein K gemacht. So ist einfach dieses Dog Tag eigentlich entstanden. Aber alle sprechen es halt trotzdem Dog Tag aus.
0: Aber ist natürlich auch gut, weil Dog Tag mit G, wenn man dann bei Google nach euch als Band sucht, gut, könnte man auch Band dahinter geben, aber da würde man sich schwer tun, ne?
1: Also wenn man es jetzt googelt, dann findet man halt viel von der Band oder über die Band. Und wenn man es, ich fand halt diesen Gedanke mit der Hundemarke ganz cool. Aber ist halt nicht gegeben mit dem G. Also ist es halt ein K.
0: Sieht aber cool aus, ja, muss ich ganz ehrlich sagen.

0: Hattet ihr für die Band ein gewisses Konzept, eine gewisse Philosophie, außer, ey, wir wollen Musik machen?
1: Nee, eigentlich nicht. Eigentlich gab es kein Konzept. Ich glaube, das wird sich jetzt über die Jahre jetzt wahrscheinlich erarbeiten, dass man über Sachen nachdenkt, was man. Da hatte ich vorhin das Gespräch mit Basti, wir haben vorhin Flyer verteilt und einen Poster aufgehängt und da haben wir vorhin drüber gesprochen, ob wir Konzept machen wollen. Also es gibt ja viele Bands, die über Fantasy und Geschichten erzählen und so. Und ich glaube, wir schreiben ja, oder Alex schreibt ja auch viel Texte über sozialkritisch, also so Sachen, die einem selber widerfahren sind, würde ich sagen. Jetzt auf der EP ist ein Song, der heißt See Us Again. Den habe ich geschrieben, weil meine Mutter verstorben ist. Und das war auch mit einer der Zeitpunkte, wo ich glaube, Geros Opa ist da auch verstorben. Und dann hatte ich Alex drum gebeten, ob er einen Text schreiben kann über Verlust. Und dann ist halt dieser Song entstanden. Und meine Nichte, die gar nichts mit Metal anfangen kann, die sagt, das ist der beste Song, den du je geschrieben hast, weil da so Emotionen im Refrain drin sind. Also für mich zum Beispiel. Ich kriege jedes Mal Gänsehaut, wenn ich den spiele. Und das ist so. Aber wie gesagt, also es wird wahrscheinlich ein Konzept sich erarbeiten.
0: Dann noch mal Beileid zum Tod
1: Ja.
0: deiner Mutter.
1: Danke.
0: Aber wenn wir jetzt schon bei den Texten sind, die haben ja auch sehr viel, also denke ich, mit Wut, Trauer, Isolation und Einsamkeit zu tun. Sind das, wenn du sagst, der Alex schreibt die Texte also hauptsächlich, gut, du hast jetzt den einen Text genannt, sind das dann Texte aus eigener Erfahrung oder doch eher aus dem Beobachten anderer?
1: Oh, das könnte ich gar nicht, das kann ich, glaube ich, gar nicht beantworten.
2: Das müsste er beantworten,
1: Ja,
2: tatsächlich. Ja.
1: weil Alex tatsächlich alle Texte schreibt und ich habe das tatsächlich gar nicht hinterfragt. Das muss ich ganz ehrlich sagen. Also solange das nicht um irgendwie Mord und Totschlag geht, ich nehme die nicht ab. Oder nein, anders, wir nehmen die nicht ab und sagen, oh, das kannst du nehmen und das kannst du nicht nehmen. Sondern der hat da schon Freiraum, was er schreiben kann. Und das macht er auch. Und dadurch, dass er im sozialen Bereich arbeitet, denke ich mal nicht, dass da irgendwie Quatsch drin vorkommt.
0: Nein, also das will
1: Also,
0: ich damit überhaupt gar
1: nee,
0: nicht
1: nee, das,
0: gesagt
1: nein,
0: haben.
1: nein, nein, nein, ich hoffe nicht, dass ihm sowas widerfährt, was er darüber, also worüber er schreibt, ne? Dass ihm irgendwie Isolation widerfährt oder nee, das hoffe ich nicht.
0: Na, ihr habt ja auch einen Song drauf, der heißt Isolation, also von
1: Genau.
0: daher. Aber interessant finde ich auch The Beginning. Wenn man den Text so liest, scheint der Song ja so vom Beginn von allem zu handeln, also so vom Big Bang. Also da müsste ich dann vielleicht mal fragen.
1: Genau, da
0: Aber jetzt ist er nicht
1: müsste
0: da.
1: Alex hier sitzen, leider. Das tut mir
0: Genau.
1: leid.
0: Das ist nicht schlimm. Es gibt euch, wenn ich das richtig gesehen habe, ja erst seit letztem Jahr. Ihr
1: Offiziell
0: habt.
1: ja.
0: Genau, ihr habt dann drei Demos auf Bandcamp veröffentlicht. Da habe ich aber unterschiedliche Infos. In eurer Pressemitteilung heißt es, die sind 2025 rausgekommen. Auf Bandcamp steht 2026. Wann war es denn?
1: 2025. Wir
0: Hm?
1: hatten
0: Ja.
1: Probleme mit Bandcamp, weil ich mein Passwort verdödelt hatte. Und dann kam ich nicht mehr rein. Und dann mussten wir das Ganze lassen. Das hat auch ein bisschen gedauert. Und dann haben wir das wieder neu angelegt. Deswegen sind die dann erst 26 erschienen. Aber offiziell sind sie 25 erschienen.
0: Ja, aber Björn, sind denn nicht die Schlagzeuger, die Nichtmusiker in einer Band für sowas verantwortlich?
1: Nein, nein, nein, nein, nein, nein,
2: Glaube
1: nein, nein,
2: nicht,
1: nein, nein, nein.
2: Gero. Ich hoffe nicht.
0: Du kennst das nur mit den Schlagzeugern. Also, ihr habt einen ganz guten Humor. Ich glaube, damit komme ich gerade noch so eben durch. Hoffe ich doch.
1: Na
2: Klar.
1: klar.
0: Ihr habt diese drei Demos rausgebracht. Warum erstmal die? Wolltet ihr erstmal auf der Bildfläche erscheinen, wolltet ihr erst mal da sein.
1: Also ursprünglich hatte ich damals bei Bandcamp, glaube ich, sogar sechs und die waren nur instrumental. Dann habe ich ja mich dazu entschieden, dass ich Alex einsingen lassen möchte. Der hat dann für die drei Songs, also The Beginning, hat er einen Text geschrieben für Shattered Reflection und Isolation. Es gibt noch zwei Stücke, die auch fertig sind, die auch Text drauf haben, aber die haben wir noch nicht neu recorded, sondern das ist auch nur so eine Demo. Die habe ich nicht hochgeladen, weil ich die selber nicht ganz so gut finde. So.
0: Okay. Ich
1: Und
2: muss allerdings dazu sagen, wenn ich mal reinschmeißen darf, also Björn ist echt so ein so ein Kerl, der schreibt wirklich fast wöchentlich Riffs oder Songs und es gibt ein riesen Repertoire an Songs, die wir eventuell mit in die Setlist nehmen oder nicht oder vielleicht nochmal umbauen und verfeinern. Aber es ist total viel kreativer Output und das finde ich beeindruckend und es macht halt auch Spaß und das pusht halt auch die ganze Band. Also Ideen sind auf jeden Fall ohne Ende da. Und dann haben wir noch den anderen Sören, den Gitarristen, der auch noch Ideen hat. Also daran soll es auf jeden Fall nicht scheitern. Also es ist echt viel, viel Input, den wir da haben. Ja.
1: Und das muss man dann auch irgendwo in irgendeiner Form aussortieren dann, ne? Dass man sagt, den Song nehmen wir mit rein, den nehmen wir nicht mit rein. Passt der da rein vom Riffing? Hat er die Stimmung? Also diesen The Beginning hat ja eine ganz andere Stimmung als, oder erzeugt eine andere Stimmung als die anderen Songs. Weil das da halt richtig, Intro mit drin ist, da ist Klavier mit drin, also da sind Streicher im Hintergrund mit drin. Genauso wie See Us Again, der auch, dann gibt es wiederum Songs, die keine Stimmen, also nicht so eine Stimmung erzeugen. So, und wie Gero schon sagt, also ich habe ganz viel auf der Platte liegen, was noch verarbeitet werden darf und kann.

0: Aber weil du das gerade sagst, das finde ich sehr schön, dass ihr halt eben auch mal ein bisschen artfremde Instrumente verwendet. Ihr wisst selber, es gibt Menschen, die sagen Death oder Thrash Metal oder was auch immer. Ja, Keyboards oder sowas in jedweder Form, das geht überhaupt nicht. Ja, euch scheint das egal zu sein und das finde ich sehr schön, weil dadurch ergibt sich ja auch eine breitere musikalische Palette, zumindest an Möglichkeiten.
1: Auf jeden Fall. Also ich finde, es ist nun mal eine persönliche Feststellung. Vor 10, 15 Jahren war das noch nicht so. Ich finde, heutzutage finde ich, ist fast jede zweite moderne Band hat irgendwelche Samples oder Keyboard-Streicher, so ein Background. Ich finde, das ist so langsam auch in der Oldschool-Metal-Szene angekommen. Finde ich.
0: Ja, man muss sich halt weiterentwickeln. Es geht halt nicht anders. Man kann ja nicht ewig das Alte, und das sind wir ja wieder bei den 35 Malmsteens und sowas, nur recyceln, sondern es gibt ja Möglichkeiten, da noch etwas dazu zu tun. Gero, Frage an dich. Jetzt ist es eigentlich Björns Projekt gewesen. Du hast aber gesagt, dass zum Beispiel auch Sören, also Rippi, andere Sachen noch mit reinbringt, dann die Texte von Alex. Ist Björn derjenige, der letztlich alles abnehmen muss und abnicken muss, oder seid ihr eine recht demokratische Band in puncto, sagen wir mal, schreiben, arrangieren, produzieren?
1: Ich würde sagen, beides. Also die ersten Songs sind ja überwiegend bis auf einen Song von Björn quasi in die Band geworfen worden und wir haben das so ein bisschen angepasst. Aber letztendlich würde ich sagen, er hat auf jeden Fall sehr viel Output. Den finden wir in der Regel gut. Deswegen sind wir auch beide oder alle da in der Band und wir stimmen schon ab, ob das uns jetzt so gefällt oder nicht oder ob wir vielleicht noch was ändern. Ja, also ich würde jetzt nicht sagen, dass Björn alles abnickt oder abnicken muss, das würde ich jetzt nicht so stehen lassen. Nee.
0: Könntet denn auch ihr sagen, nee, Björn, also komm, das ist jetzt nicht so gut?
1: Ja, wir hatten tatsächlich letztes Mal auch wieder in so ein paar alten Stücken rumgewühlt und da haben Sören und ich gesagt, also an der Stelle, das ist so eine Steigerung, da müsste jetzt, ich weiß, er hasst Breakdowns, aber er müsste einer kommen. Und da haben wir dann so im Auto noch gesessen, weil Björn gesagt, nee, wir machen keine Breakdowns, wir machen das nicht. Aber ich denke mal, das wird noch mal zum Thema demnächst.
2: Obwohl, ich muss dazu sagen, ich habe ja zwei Stücke, also es gibt ja tatsächlich ein Stück, der ist noch in der Mache. Der hat ja am Ende auch so eine Art Breakdown. Der fängt sehr langsam an und steigert sich zum Ende hin. Und der hat tatsächlich auch, für Gero würde ich jetzt sagen, das ist kein richtiger Breakdown, aber für mich ist das halt ein Breakdown, weil ich, ja, Breakdown ist, verbinde ich immer mit Metalcore. Und ich finde die immer prinzipiell sehr, sehr langweilig, weil die bei jeder Band gleich klingen. Vielleicht kriegen wir was anderes hin. Ne? Also ich bin ja jetzt nicht so einer, der sagt, nein, das machen wir nicht. Das machen wir da nicht rein. Also ich höre mir das an, Ideen, und wir probieren das aus. Es gibt tatsächlich, auf der EP ist ein Part bei, der gefällt mir überhaupt gar nicht, aber der ist halt drinne.
0: Weil die anderen ihn gut fanden.
2: Weil die anderen den gut fanden und ich bin auch bereit, Kompromisse einzugehen. Also tatsächlich ist es nicht so, dass ich sage, nein, das ist hier, der König sagt es nicht. So, nein.
0: So hätte ich es eigentlich fragen wollen,
2: Nein,
0: aber ich habe
2: nein, nein,
0: mich
2: nein, nein,
0: nicht
2: nein,
0: getraut.
2: nein,
0: Ich
2: nein,
0: hatte
2: nein, nein,
0: Angst vor dir,
2: nein, nein,
0: Björn.
2: nein, nein, nein. Also wir stimmen da schon ab. Also jeder darf seinen Senf dazugeben und darf auch sagen, nein, das finde ich doof. Solange man nicht einfach nur sagt, das ist doof und lässt es so im Raum stehen und hat keine Ideen, um auf etwas, was einem nicht gefällt, das umzubauen. Zu sagen, pass mal auf, was wäre denn, wenn wir das und das machen? Oder wenn wir das Riff ein bisschen länger spielen oder anders machen oder das Schlagzeug ein bisschen verändern? Klar, kein Ding. Können wir alles ausprobieren.
0: Erinnert mich sehr an eine meiner Lieblingsbands, eine sehr demokratische Band, die dann sagte, jeder kann einen Song ablehnen, aber dann muss er mit einem anderen kommen.
2: Genau, und das ist tatsächlich,
1: Ja, ist ein guter Spruch, ne?
2: find ich das auch sehr gut. Da hat die Band recht mit.
0: Ich will noch mal auf die Demos zurückkommen und auf die 6 Songs der EP. Habt ihr die Demos noch mal komplett neu aufgenommen oder habt ihr Teile der Demoaufnahmen verwendet und die dann ausgebaut?
1: Komplett neu. Also wir haben die komplett nochmal recorded. Bei den Demos war auch kein richtiges Schlagzeug drin. Das ist dann programmiert worden zu Anfang.
2: Genau.
1: Und das zum Beispiel war uns ja auch wichtig, dass natürlich mein Stil damit einfließt, drumtechnisch. Und dann haben wir das alles bei Sören aufgenommen. Und das ist dann die EP vorerst. Ja.
2: Weil es gibt ja tatsächlich genug Programme, womit man Schlagzeug simulieren kann. Ne, man schmeißt da vorgefertigte Sets rein und dann hast du einen supergeilen Sound, aber das ist ja nicht das, was Gero spielt.
0: Ja, aber dann hat man halt wenigstens mal für ein Demo so ein
2: Genau.
0: kleines bisschen eine Richtung, in die es gehen könnte, und Gero macht dann was völlig anderes draus.
2: Genau, das Problem ist, wenn ich jetzt neue Songs schreibe, mache ich für mich immer ein Schlagzeug mit rein, damit ich das Feeling habe, welches Schlagzeug könnte oder stelle ich mir darunter vor. Dann kommt Gero um die Ecke und sagt, ich möchte gerne das Stück ohne Schlagzeug haben, weil wenn ich mir das Stück mit Schlagzeug anhöre, werde ich von dem Schlagzeug. Was sagst du denn immer?
1: Na, ich richte mich dann zu sehr an dem Schlagzeug, was sowieso schon
2: Genau.
1: drauf ist. Also manche Parts ändere ich dann so oder so, aber generell hat man dann ja schon eine Vorstellung. Wenn ich jetzt nur die Riffs höre, habe ich dann meine eigenen Gedanken zu. Und das ist bei den Songs, die jetzt existieren, war ja überall schon Schlagzeug drin. Deswegen bin ich auch relativ nah an dem, was Björn auch da programmiert hat. Aber bei dem neuen wollten wir es ein bisschen anders machen.
0: Na,
1: Und
0: da bin ich ja mal gespannt, Björn,
2: ich auch.
0: wie auch du dann sagst, oh, der Song hört sich aber ganz anders an als vorher, weil das Schlagzeug ist so bei vielen Leuten so unterbewertet, aber du kannst halt einfach das so unterschiedlich machen, das ist der Hammer.
2: Das stimmt, das stimmt. Also wenn du denkst, du schreibst ein schnelles Gitarrenriff und da muss auch ein schnelles Schlagzeug drunter und dann kommt einer um die Ecke und spielt was ganz Langsames, hat das gleich einen ganz anderen Groove und es klingt und du denkst, wow, so habe ich mir das gar nicht vorgestellt. Und so wollen wir das tatsächlich machen. Dass Gero hat ja seinen eigenen Stil und das ist auch gut so. Und dann bin ich gespannt, was da passiert.
0: Da bist du nicht alleine. Das bin ich auch.

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1: Ihr habt die EP selbst veröffentlicht. Habt ihr euch nach einer Plattenfirma umgesehen, aber keine gefunden? Oder wolltet ihr das selbst rausbringen?
2: Nee, wir machen das, soweit es uns im Rahmen ist oder möglich erscheint, machen wir das alles in Eigenregie. Das funktioniert ganz gut.
3: War eigentlich auch nie Thema. Also wir haben, glaube ich, noch nie über ein Label oder sowas gesprochen. Und eine EP ist eigentlich so für mich vom Gefühl her, das muss man erstmal selbst produzieren. Die erste EP ist immer Eigenproduktion und ja, was dann danach kommt, weiß man nicht.
1: Ja. Ihr habt die EP Shattered Reflection genannt, wie ein Song auf der EP selbst. Warum ist das der EP-Titel?
2: Das ist tatsächlich eine gute Frage. Ich glaube, das hat was mit den ganzen Streaming-Diensten zu tun. Es gab auch mal eine Bekannte von Rippy, die gesagt hat, eure Band heißt doch Shattered Reflection und die EP heißt doch Dogtag. Nee, das ist quasi andersrum. Nein, ich glaube, weil das so das Aushängeschild, das ist so dieser Aushängesong. Der wird am meisten gehört von allen und ich finde, der passt auch ganz gut. Da kann man ein gutes Artwork zu machen, was wir ja haben, finde ich. So mit diesen Spiegeln und den Totenköpfen da drin, das finde ich schon ganz nett. Ich könnte mir auch, glaube ich, gar keinen anderen Song vorstellen.
1: Ich finde übrigens das Artwork, weil du es gerade sagst, richtig genial. Wer hat denn das gemacht? Wessen Idee war das?
2: Ich glaube, ich hatte Alex gefragt, worum es geht und in dem Song. Und dann fand ich die Idee mit Spiegeln ganz cool. Also ich mag sowieso Spiegel irgendwie als auf Artworks. Und ja, dann hat man so die ersten Skizzen sich im Internet erstellen lassen mit so Programm, sage ich mal. Und dann kam halt, auf Bandcamp sieht man das, das ist halt ein KI-Bild. Und auf dieser Idee basiert halt dieses Cover. Und das haben wir dann tatsächlich zeichnen lassen von einem indonesischen Zeichner oder Künstler, der hat das gemalt. Und wir sind super zufrieden. Also ich bin mega zufrieden mit dem Ergebnis, weil er aus dem KI-Bild was ganz anderes gemacht hat, als es ursprünglich mal war. Und das ist halt super gut.
1: Ja, finde ich auch. Jetzt haben wir die erste EP. Was kommt denn jetzt?
3: Es gibt verschiedene Pläne. Also ich bin ja auch hobbymäßig im Videoschnittbereich unterwegs. Und ich denke mal, dass wir noch ein Video drehen werden, mindestens. Und dann eigentlich ist der Plan ja, ein Album zu machen. Oder es ist der Plan, ein Album zu machen. Da hat Björn natürlich auch wieder 10, 15 Songs, die noch

0: weil keiner von uns TikTok nutzt, hoffe ich. Also ich weiß nicht, wie das mit Kero und Sören und so ist.
1: Nein.
0: Da bin ich tatsächlich raus, da bin ich glaube ich auch zu alt für.
2: Ich denke, wir alle tanzen nicht gut genug für ein 30 Sekunden
0: Ja,
2: TikTok-Video.
0: Streaming natürlich auf allen gängigen Plattformen, ne? Spotify, Amazon, Apple, alles, was es gibt. YouTube auch, aber da sind wir nicht wirklich vertreten. Also es gibt keinen Channel von uns, einen offiziellen.
2: Und Formate? Nur Download oder auch was Physisches?
0: Nein, es wird auch physisch geben. Also die CD wird dann auch, die gibt es schon. Die wird aber dann auch mit dem Release, kommt die dann raus, offiziell. Dann kann man die bei Bandcamp erwerben für einen schmalen Taler und restlichen Merch.

0: Habt ihr denn noch mal vor, vielleicht euch an Vinyl ranzuwagen? Ich weiß, es ist keine billige Sache, aber schön wär's.
1: Also wir haben uns tatsächlich für die EP dagegen entschieden, weil das ein Kostenfaktor ist, der einfach zu hoch ist. Ne? Also das ist nein. Dann kam Basti irgendwann um die Ecke, weil der auch ein Vinylsammler ist. Der hat ganz viele Platten, hört auch Platten. Und er sagte, Björn, wir machen Kassetten. Ich sage, Basti, wir machen keine Kassetten. Weil wer soll das bezahlen? Ne? So, das ist halt unmöglich. Das ist halt immer eine Kostenfrage. Und deswegen gibt es nur CDs im
0: Okay,
1: Digipack. Im
0: okay.
1: schönen weißen Digipack.
0: Ja, da macht sich das Cover wird sie aber auch gut auf eine Vinyl-LP machen. Ich sag nur so, ne?
1: Also, ja.

0: ja, wir haben auf der CD ist ja tatsächlich, die ist ja auch bedruckt, da ist auch ein Artwork drauf. Das ist tatsächlich nicht das Cover, das ist was anderes, aber ähnlich. Das würde sich natürlich auch auf einer Vinyl auch sehr gut machen, aber da wären wir wieder beim Punkt Geld. Und das wächst leider nicht bei mir im Garten. Das wäre super. Dann hätten wir auch, nee, auch so eine EP finde ich auf einer Platte, als Platte nicht so gelungen. Ich persönlich finde das nicht. So 6 Tracks, weiß ich nicht. Das
1: Ein bisschen.
0: ist ein bisschen mager. Ich habe jetzt was gesehen von einer anderen Band. Die haben zum Beispiel, es sind 2 Bands auf einer Platte. Das fand ich ganz cool. Auf der einen Seite 6 Tracks von der einen Band und auf der anderen Seite 6 Tracks von der anderen Band. Das fand ich eine geile Idee. Vielleicht, aber vielleicht gibt es ja sowas irgendwann.
1: Habt ihr da Bands, mit denen ihr euch das vorstellen könntet?
2: Ja, definitiv. Also wir haben jetzt mit meiner anderen Band Manowar, haben wir jetzt auch 3 neue Songs aufgenommen im Studio. Die sind aber noch nicht fertig. Da fällt mir gerade ein, das könnte man theoretisch machen. Ne? Auf einer Seite Dogtag, auf der anderen Manowar. Warum nicht?
1: Ja, jetzt habe ich noch ein paar Fragen, die nichts mit eurer Musik direkt zu tun haben, die mich aber trotzdem interessieren.
0: Oha.
1: Wenn ihr jetzt in diesem Moment, ich weiß, dass sich das wieder ändert, nur eine Platte mit auf die einsame Insel nehmen könntet, welche wäre das?
0: Oh, schwierig.
2: Ei. Es gibt einfach zu viele gute Sachen.
0: Eine Platte. Also, das ist tatsächlich schwierig.
1: Das muss ja nicht alles immer leicht sein.
0: Nee, also ich würde jetzt spontan sagen, und womit auch jeder, der mich kennt, rechnen würde, der würde sagen, ah, oh, der nimmt In Flames die Jester mit. Weil die halt super ist. Also ich mag die unheimlich gerne hören.
1: Ja, dann lassen wir es doch bei dir.
0: So, die Colony finde ich auch super. Die lief auch rauf und runter. Die Hurakel auch. So. Aber wenn ich tatsächlich nur eine Platte mitnehmen würde. Ja, ich glaube, ich würde die In Flames mitnehmen. Die Jester. Das war
1: Okay.
0: die, wo ich dann auch wirklich angefangen habe, mich dann für Death Metal zu interessieren.
1: Gero?
2: Also ich hader da so ein bisschen. Also ich habe an Fear Factory gedacht. Da gibt es ja auch einige Alben, die echt gut sind. Die Manufacture, aber ich glaube, das ist eher so ein Nostalgie-Ding. Ich würde die Band Raunchy nehmen. Ich weiß nicht, ob die überhaupt, sind gar nicht so groß. Die kommen aus Dänemark. Ich weiß gar nicht, ob die noch Musik machen, aber Confusion Bay heißt die Platte. Die habe ich damals mit 17, 18 rauf und runter gehört und ja, ist auch einer der Bands, die eben echt guten Industrial Metal machen und dann eben halt auch sich getraut haben, ein Keyboard und sowas in die Band mit reinzubringen. Und da sind für mich so ein paar Hits drauf, die ich immer noch sehr abfeiere.
1: Okay. Und die letzte Frage, die ich habe, wir haben jetzt über alles Mögliche gesprochen. Vielen Dank für das sehr nette, aufschlussreiche Gespräch. Habt ihr noch etwas Wichtiges, das euch sehr am Herzen liegt, was ihr unseren HörerInnen gerne sagen würdet?
0: Oha, ja,
2: Freuen uns natürlich
0: schwer.
2: tierisch, wenn ihr mal reinhört, also in unsere Musik, in Dogtag.
0: Ja.
2: Und
0: Man ist
2: ja,
0: nie zu alt für Musik.
2: genau. Den Horizont sollte man immer erweitern.
1: Das ist absolut richtig. Okay, Björn Gero, vielen herzlichen Dank für das Gespräch. Sagt bitte einen schönen Gruß an die anderen. Und wenn die nächste Platte kommt, was immer es wird, würde ich das Ganze gerne wiederholen, wenn das für euch okay ist.
0: Das ist für uns kein Problem.
2: Klar, sind wir dabei.
1: Wunderbar,
0: Das machen wir so.
1: vielen herzlichen Dank. Tschüss, bis zum nächsten Mal.
0: Auf Wiedersehen. Ciao.
2: Ciao.

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